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1: Guten Abend und willkommen zur Ausgabe Mai 2026 von Queerbeat, einem Format von Queer Up Radio. Queer Up Radio informiert und unterhaltet mit Interviews, Berichten, Talks und viel mehr rund um LGBTIAQ+-Themen in der Schweiz und aus der ganzen Welt. Das Buchstabenkürzel LGBTIAQ steht für lesbisch, schwul, bisexuell, transgender, intergeschlechtlich, asexuell und aromantisch sowie queer. Es freut mich, wie immer hast du eingeschaltet, entweder zur Live-Sendung am Sonntag oben auf Radio Rabi, bei der Wiederholung am Dienstag oben auf Kanal K oder Samstag oben auf Radio Loire. An einem von den Terminen auf Radio Grenzenlos oder später beim Nachhören online auf Mixcloud. Und das erwartet dich in der heutigen Sendung. Zum Start, wie immer, ein Blick auf aktuelle Themen, die die queeren Dachorganisationen Los, TGNS und Pink Cross beschäftigen. Anschliessend passend zu Pfingsten zwei Gespräche zum Thema Queer und Kirche. Wie können Christinnen sowohl ihren Glauben als auch ihre Identität gemeinsam leben? Die Lea Plattner gibt uns einen Einblick in den Verein Zwischenraum, ein Netzwerk für queere Christinnen. Und im Anschluss erzählt Franziska Wilhelm mehr über das Projekt Queere Kirche Region Bern. Auch Schwulsein und Jodeln sind zwei Themen, wo man auf den ersten Blick könnte denken, dass sie nicht so ganz zusammenpassen würden. Dass dem nicht so ist, beweisen die Männer vom schwulen Jodelclub Männertreu Suisse, wo Ende Juni sogar am eidgenössischen Jodlerfest in Basel auftreten werden. Ja, und dann gibt es auch heute noch eine weitere Antwort vom Dr. Gay auf eine Frage von ZuhörerInnen sowie anschließend einen kurzen Ausblick auf die Pride Season 2026. Und zwischen den Beiträgen und Gesprächen, wie immer, Musik von queeren KünstlerInnen oder MusikerInnen, die queere Anliegen unterstützen. Traditionellerweise im Mai mit einem Song vom Eurovision Song Contest. Heute aber nicht mit einem Beitrag aus dem aktuellen Jahr, sondern einem Siegersong von 1961. Nous les amoureux vom Jean-Claude Pascal. Gilt als einer der ersten Titel mit queerem Inhalt am ESC, wenn damals auch nicht so offensichtlich vermittelt. Am Mikrofon für die nächsten zwei Stunden, der Alex Meyer.
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0: Jean-Claude Pascal mit Nous les Amoureux. Antrente und Kone für Luxemburg am ESC 1961. Erst einige Jahre später hat sich Jean-Claude Pascal als homosexuell outen können. Der Text von dem Song besingt eine verbotene Liebe, die von der Gesellschaft nicht akzeptiert wird und sich darum verstecken muss. Im Originaltext werden Geschlechter von der Liebe nicht genannt. 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Vor ein paar Tagen sind wieder VertreterInnen von der Dachorganisationen Los, Tijuanas und Pink Cross bei mir im Studio gewesen, um über aktuelle Themen aus ihrem Umfeld zu reden. Und zwar Alessandra Wittmer, Co-Geschäftsleiterin bei der Lesbenorganisation Schweiz, Jan Kraus vom Vorstand von Transgender Network Switzerland Tijuanas und der Daniel Furter, Geschäftsleiter bei Pink Cross, einem Dachverband von der Schwulen und bei Männern.
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0: Am 17. Mai hat der Eiderhobbit, der internationale Tag gegen Homo-Bi-Inter-Transphobie stattgefunden. Ja, das ist ja jeweils der Zeitpunkt von der Veröffentlichung vom aktuellen Hate-Crime-Bericht von der LGBTIQ-Helpline. Das Jahr, oder beziehungsweise eben letztes Jahr im 2025, sind 281 Meldungen von queerfeindlichen Vorfällen erfasst, gemeldet worden. Das heisst, die Zahl oder Vorfälle bleiben auf sehr hohem Niveau. Gibt es weitere Erkenntnisse und wie würden die aktuellen Zahlen einordnen?
2: Ja, also die wichtigsten Ergebnisse hast jetzt du schon gesagt. Es ist weiterhin auf einem höheren Niveau, die Hate Crimes. Also was sicher auch beobachtet kann werden, ist, dass bei den Meldungen weiterhin vor allem junge Betroffene das melden, die Hate Crimes. Und dass es weiterhin vor allem verbale Gewalt ist und nur sehr einen kleinen Teil auch zu körperlicher Gewalt führt. Und wahrscheinlich das Letzte, was jetzt auch sehr konstant sich durchzieht, ist, dass auch nur ein ganz kleiner Anteil von diesen gemeldeten Hate Crimes zur Anzeige gebracht werden. Also nur 10% werden nachher bei der Polizei gemeldet und das ist vor allem der Fall bei körperlicher Gewalt, die nachher auch eben Anzeigen nach sich ziehen. Was auch noch spannend ist, ist jetzt gerade im ein paar Wochen vor dem Hate Crime Bericht eine Studie rausgekommen in Genf. Die heisst Iceberg Studie und ist sehr spannend zu sehen, dass eben genau die Zahlen zeigen, dass das nur eine ganz kleine Spitze vom Eisberg ist, wo bei uns gemeldet wird auf dieser Meldestelle für Hate Crimes. Es sind Zahlen, die schockierend sind, dass eigentlich bis zu 80% der queeren Menschen in ihrem Leben Hate-Crime-Erfahrungen machen. Und eben von denen kommen dann nur sehr wenig Meldungen auch bei der Meldestelle an. Und das haben wir in diesem Jahr konkret zum Fokus gemacht und auch die Leute aufgefordert, wenn Hate-Crimes passieren, melden sie uns. Melden. Es gibt eine direkte Webseite, stophate.ch, wo man gerade auf das Meldeformular kommt. Und das hilft auch, die Gewalt, die hier immer wieder ausgeübt wird, auch mehr sichtbar zu machen.
0: Ich glaube, ein ganz wichtiger Punkt und auch der Aufruf, vielleicht an dieser Stelle nochmal melden, wenn man einen Vorfall erlebt hat, selber oder darf ich auch jemand anders für eine Person melden. Ich glaube, es ist einfach wichtig, dass man es überhaupt mal erfassen.
2: Genau, das ist sicher das Zentrale, dass wir wirklich die Zahlen haben und auch mit diesen Zahlen nach zeigen können, wie dringend der Handlungsbedarf ist und wie dringend es auch vorwärts gehen muss mit der Umsetzung von dem nationalen Aktionsplan gegen Hate Crimes.
3: Ja, was für uns natürlich ins Auge sticht, ist einmal, dass immer noch Transpersonen so stark überrepräsentiert sind, einfach anteilsmäßig und auch beunruhigend, wie viele von diesen Vorfällen im öffentlichen Raum geschehen. Also, dass da auch die Hemmungen nicht groß genug sind, Konsequenzen zu befürchten von Anwesenden, das ist schon was uns beschäftigen sollte und auch wird. Ab dem 1. Mai ist ja die Nummer 142 als nationale Anlaufstelle für Menschen, die physische, psychische und auch sexuelle Gewalt erleben, da. Und da werden wir jetzt auch sehen, wie die genutzt wird und wie das kantonal geregelt wird. Das wird sicher auch einen Einfluss haben.
4: Genau, und trotzdem ist ja nach wie vor auch die LGBTIQ-Helpline für euch alle da, wo ihr mit queeren Menschen aus der Community könnt reden. Ihr könnt Hate Crimes melden, ihr könnt aber auch über alles, was euch sonst beschäftigt, zum queeren Leben in der Schweiz dort anrufen. 0800 133 133 vom Montag bis am Freitag, vom 7. bis am 9. oder eben auch per E-Mail und per Chat sind wir für euch da.
0: Ebenfalls Mitte Mai wird jeweils die neueste Ausgabe von der Rainbow Map von der ILGA Europe präsentiert. Das ist International Lesbian, Gay, Bisexual, Trans und Intersex Association. Nach 10 Jahren erstmals ist nicht Malta mehr an der Spitze, sondern Spanien. In Spanien sind LGBTI- und Transgesetze konsequent umgesetzt worden. Gleichstellungsaktionsplan verabschiedet worden, unabhängige Behörden für Gleichbehandlung geschaffen worden und die Entpathologisierung von Transmenschen im Gesundheitssystem durchgesetzt worden. Jetzt aber noch ein Blick auf die Schweiz, obwohl die Bewertung von der Schweiz mit rund 50% relativ stabil ist. Die Schweiz aber zwei Plätze einbüßt, wo andere Länder sich eben verbessert haben im Vergleich zu der Schweiz. Und die Schweiz beleidigt jetzt Platz 20. Von den Ländern von der EU ist die Schweiz leicht unter dem Durchschnitt, aber über dem Durchschnitt von allen Ländern, die jeweils hier ausgewertet werden. Jan, wie würdest du generell die Bedeutung von der Rainbow Map einordnen oder die Position von der Schweiz?
3: Also die ILGA Rainbow Map, die ist auch wirklich sehr, sehr anschaulich und das ist ein Tool, was alle Leute auch mal kennen sollen. Da könnt ihr wirklich ganz genau nachgucken, in welchen Kategorien welches Land wie abschneidet und wie sich das entwickelt. Weil wenn wir uns die Schweiz angucken, das ist wahnsinnig unausgeglichen. Es gibt so ein paar Bereiche, in denen ist die Schweiz super toll in der Anerkennung von Rechten und welche, die ganz, ganz dunkelrot sind, weil da fast alles fehlt. Und was bei der Schweiz immer der Fall ist, ist, dass der Bereich Asyl sehr, sehr schlecht ist, ist, dass die Rechte von intergeschlechtlichen Menschen überhaupt nicht geschützt sind und da einfach alles Mögliche fehlt an Anerkennung, bürokratisch, rechtlich, an Wiedergutmachung, an medizinischer Versorgung und auch für non-binäre Menschen keine rechtliche Absicherung oder gesellschaftliche Anerkennung da ist und auch die Gesundheitsversorgung dementsprechend schlecht ist. Und eine Entpathologisierung wird uns auch gar nicht helfen gerade. In der Schweiz gibt es auch Berichte über die Lage und wie man das verbessern kann. Gerade für nicht-binäre Menschen kam gerade erst kürzlich ein Bericht raus, an dem wir auch mitgearbeitet haben. Und da gibt es wahnsinnig viele Empfehlungen, die man umsetzen könnte, was aber wohl nicht geschehen wird. Und das ist wirklich der Punkt. Einerseits dieses föderale System, top-down funktioniert nicht so gut und dann ohne diesen einen Punkt, die Einführung von einem dritten Geschlechtseintrag oder die Streichung von einem Geschlechtseintrag, sind all die anderen Maßnahmen fast nicht umsetzbar und nichts davon ist verbindlich. Also ganz wichtig, es besteht hier auch das Wissen darüber und die Sachen sind aufgearbeitet, aber an der Umsetzung hapert es dann. Auch beim Aktionsplan gegen Hassverbrechen, wo sehr, sehr viel empfohlen wird, aber nichts verbindlich ist. Also wir sehen einerseits, dass Transmenschen nicht geschützt sind, zum Beispiel von dem 261 bis, dieser Erweiterung der Antirassismus-Strafnorm, die seit ein paar Jahren sexuelle Orientierung schützt. Das ist eins. Und dann auch, dass trotz unserem ganzen Erfassen von diesen Vorfällen und den Beratungen die Prävention halt nicht so funktioniert, wie sie sollte. Und dass da schlussendlich wirklich Gesetze fehlen, dass da Finanzierung fehlen und öffentliche Stellen. Und das sind so ganz große Dinge, die bisher nicht kompensiert werden können.
0: Seit März 2026 ist Basel auch offizielles Mitglied vom internationalen Rainbow Cities Network. Nach Zürich, Genf, Lausanne und Bern ist Basel bereits die fünfte Schweizer Stadt von dem weltweiten Netzwerk, was sich aktiv für die Stärkung der Rechte von LGBTIQ-Personen und die Bekämpfung von Diskriminierung einsetzen tut. Alessandro, du als Baslerin, bist sicher auch stolz, dass jetzt auch Basel mit dabei ist, aber trotzdem so ein Frage, ist das mehr Marketing oder wo siehst du den Nutzen von dem Netzwerk für queere Menschen?
4: Also man muss sagen, das Rainbow Cities Netzwerk, das tut sich ja auch spezifisch gerade für die rechtliche Situation zum Beispiel von LGBTIQ+-Menschen interessieren und darum ist es natürlich schon noch ein bisschen etwas anders als eine reine Marketingmaßnahme. Trotzdem würde ich aber sagen, so ein Beitritt bei einem Rainbow Cities Network, das ist ein guter erster Schritt für eine Stadt. Ich finde eigentlich, es ist noch ein viel besserer letzter Schritt. Und das ist das, was in Basel passiert ist. Basel hat sich vor ein paar Jahren ein erweitertes Gleichstellungsgesetz gegeben. Das bedeutet, dass jetzt für die queere Community in Basel nicht nur mehr Ressourcen in der Verwaltung herum sind, dass es eine bessere rechtliche Grundlage gibt, um für queere Menschen in Basel etwas zu erreichen, sondern eben auch, dass Geld fließt in die Community. All diese Sachen hat Basel in den letzten Jahren sehr erfolgreich realisiert. Und dann ist also der Beitritt zu dem Rainbow Cities Network eigentlich einfach das letzte Sahnehäubli eigentlich auf einem Städteprojekt, das ich finde, ist jetzt sehr erfolgreich, auch unter anderem durch unsere Mitarbeit umgesetzt worden. Und das würde ich eigentlich Basel gerne dazu gratulieren.
0: Und an dieser Stelle gerade noch der Hinweis, dass auch im Zusammenhang mit Netzwerk einerseits und natürlich im Eidl-Hobbit, wo du gesehen hast, in verschiedenen Städten läuft aktuell auch noch eine Fotoausstellung bei Plus Visibility and Pride, unter anderem in Basel bis zum 30. Mai im K-Haus, und die Ausstellung ist kostenlos zugänglich. Wir haben letztes Mal einen Ausblick gemacht und jetzt können wir einen kurzen Rückblick machen auf Mitgliederversammlungen, vor allem Los und Pink Cross haben die stattgefunden. Gibt es da relevante, wichtige Entscheidungen, die ihr gerne mitgeben möchtet, oder personelle Veränderungen? Alessandra?
4: Also unsere GVs sind auch immer sehr unterhaltsame Übungen und Nachmittag, muss ich sagen. Ich denke jetzt zuerst irgendwie an den letzten Teil und an Apero und an die erste und letzte Gameshow, die Los je wird veranstalten, die an dieser GV stattgefunden hat. Nein, wir haben es auch immer sehr lustig miteinander, aber wir haben natürlich auch den Tag mit sehr vielen ernsten Themen verbracht und auch damit zwei Menschen aus dem Los-Vorstand zu verabschieden, Manu Annex und Barbara Leuchli. Und wir haben aber dafür jetzt vier neue Vorstandsmitglieder in der Los und freuen uns sehr, dass Delektra Zacharias, Beata Hochstrasser, Ray Jurich und Momo Schraner jetzt alle neu bei uns dabei sind und wir immer noch so mit stark und motiviert dürfen aufgestellt sein.
0: Daniel, wie sieht es bei Pink Cross aus?
2: Wir sind jetzt gerade mit dem Kontrastprogramm unterwegs gewesen. Wenn ich von hinten das aufrolle, bei uns hat es Eltern-Magronen gegeben und der erste schwule Jodlerchor, der auftreten ist. Ja, sehr, sagen wir mal, einen versöhnlichen Abschluss hinter unsere Versammlung gemacht hat, wo doch auch viele verschiedene Themen diskutiert worden sind. Unter anderem ist das politische Reglement verabschiedet worden, wo die Zusammenarbeit mit den lokalen Organisationen regelt, wo schaut, wie wir partizipativ unsere politischen Stellungnahmen gestalten. Dann haben bei uns Wechsel im Vorstand stattgefunden. Es sind der Nicola Walder, der Dominik Steinacher und der Florian Fock ausgetreten. Und neu dazugekommen ist der Michael Töngi, der Sabi Michaeli und der Daniel Frey, der übrigens früher ja hier auf diesen Wellen gesendet hat. Und schließlich, was sicher auch noch wichtig war, ist, dass wir den Roman jetzt noch offiziell verabschiedet haben für seine 8 Jahre bei Pink Cross und ich mich kurz als neuen Geschäftsleiter vorstellen
0: durfte. Später in dieser Sendung werden wir noch ein bisschen mehr erfahren zu dem schwulen Jodelclub. Jan, gibt es schon noch Updates zu Teaching, jetzt allenfalls?
3: Ja, die Save the Dates sind bei uns noch nicht ganz raus, aber im Juli wird unsere MV stattfinden. Das heißt, alle, die noch schnell Mitglied werden wollen, um dann auch direkt die Einladung zu erhalten. Jetzt wäre ein super Moment. Gerade auch, weil wir ab dem 1. Juni dann eine neue Geschäftsführung haben mit Gio Di Salvo aus dem Checkpoint Luzern, der da schon die Transberatung macht. Und da freuen wir uns enorm darüber, dass der bei uns mit einer 60% Stelle anfängt und vor allem auch mit der Mehrsprachigkeit. Er ist italienisch muttersprachlich und spricht fließend Französisch, Deutsch und Englisch. Dann auch diese ganzen Mitgliederanfragen richtig schön beantworten kann und dieser regionübergreifenden Kommunikation, der wir uns sehr verschrieben haben, auch die wirklich leben kann.
0: Und wir bleiben gerade beim Thema einerseits Ausbau, andererseits Regionen. Alessandra, Los macht jetzt einen grossen Schritt vorwärts im Moment oder demnächst, weil ihr eine Stelle ausgeschrieben habt, zwar zur verantwortlichen Regiopolitik. Pink Cross hat sich in diesem Thema ja auch neu aufgestellt mit personellen Wechseln, die jetzt vor allem letztes Jahr ja einiges stattgefunden haben. Andererseits, wir haben es gehört, ist Pink Cross aber auch dran gewesen und hat auch Zusammenarbeit mit den Regionen, unter anderem eben im Reglement, also politisches Reglement, genau geregelt. Wie sehen Sie die Ausrichtung künftig zu den Regionen, also vielleicht auch übergreifend, Alessandra?
4: Also eben etwas, was für uns alle ganz klar ist, ist, dass viele politische Themen, Sicherheit, Gesundheit, Bildung, ja in der Schweiz vor allem auch auf kantonaler Ebene verhandelt werden. Das heisst, der Blick in die Regionen, die Zusammenarbeit mit den lokalen Organisationen, die Zusammenarbeit mit ParlamentarierInnen vor Ort ist schon immer ein mega wichtiger Teil gewesen von unserer Arbeit und ist es auch jetzt in letzter Zeit gewesen und wird es jetzt eben auch in Zukunft mit noch ein bisschen mehr Verstärkung jetzt von der Seite los aus sein. Aber dort ist natürlich auch klar, oder die Stelle, die wird für uns alle sich einsetzen. Dort wird es auch darum gehen, dass man LGBT-Anliegen wirklich gut vertritt und dort auch wirklich schaut, dass in den Kantonen und in den Regionen die Sachen vorwärts gehen. Man kann ja dann oft auch so schauen, was ist zum Beispiel in anderen Kantonen schon alles Tolles passiert. Ich habe jetzt vorher Basel erwähnt. Wie kann man das vielleicht auch in andere Regionen adaptieren? Also da kann man auch ganz viel voneinander lernen und sich eben auch vernetzen. Und dort haben wir als Organisationen natürlich auch ganz eine wichtige Rolle, weil wir eben können zwischen den verschiedenen Regionen und Kantonen dann auch vermitteln. Und das wird natürlich eine von der grossen Aufgaben sein von dieser Person, die bald für uns anfängt, wo wir aber noch nicht wissen, wer es ist, weil wir jetzt zuerst noch müssen durch mehr als 50 Bewerbungen durchschauen.
3: Ja, also aus Sicht von TGNS sind das wirklich tolle Nachrichten, weil wir gerade jetzt im letzten Jahr immer im Hinterherlaufen waren, während in mehreren Kantonen gleichzeitig Vorstöße kommen. Also zuletzt jetzt, nachdem Genf fertig war, kamen sofort Luzern und Thurgau mit ähnlichen Vorstößen zur Unterbindung von Versorgung von Transjugendlichen. Also bei all den Themen, die wir politisch behandeln, sehen wir einfach, dass das regional sehr, sehr unterschiedlich gehandhabt wird und unterschiedliche Vorstöße gibt und dass einerseits das koordiniert werden muss auf der nationalen Ebene, was unser Job ist, aber eben das kantonal so viel läuft bei Konversionstherapieverbot, dass die Stiefkindadoption überall anders gehandhabt wird, dass eben die Gesundheitsversorgung überall anders ist, die Bildung. Von daher ist es wirklich das Bindeglied, was wir brauchen zwischen den lokalen Organisationen und unserer sonstigen Arbeit auf Bundesebene. Und da Personen zu haben, die wirklich ganz bewusst darauf achten, das ist super wertvoll für uns, dass wir auch die Perspektive im Überblick haben können, dass wir Vorlagen machen können, wie Menschen da arbeiten können und ihnen Empfehlungen geben und nicht nur immer reagieren und in Panik schnell agieren müssen. Und das ist wirklich eine super Nachricht aus unserer Sicht.
0: Abschließend, wenn wir noch einen Ausblick auf kommende wichtige Termine. Wie sieht das aus da im Umfeld bei euch? Wichtige Anlässe? Sicher, mehrere sind bereits. Gibt es da etwas zu sagen oder gibt es weitere Termine?
4: Für die Prides haben wir das Jahr beschlossen, dass wir an einigen davon zusammen werden auftreten. Also Pink Cross Los und TGNS werden an der Zürich Pride und an der Lausanne Pride und an der Bern Pride und an der Chur Pride zusammen einen Auftritt haben. Der steht unter dem schönen Motto Side by Side at Every Pride und es geht uns wirklich auch darum, jetzt in dieser Pride-Saison 2026 ein Zeichen zu setzen für Zusammenhalt in der Community, für Solidarität innerhalb von der Community. Und wir haben sehr viele lustige Sachen ausdenkt und ich könnte euch also freuen auf laute Demos mit uns und auch noch den einen oder anderen lustigen Besuch an einem Stand. An der Zürich Pride, wo ja das Jahr das Festival nicht stattfindet, aber eben trotzdem eine grosse Demo am 20. Juni in Zürich, werden wir zudem noch im Regenbogenhaus, wo wir jetzt ausgemietet haben, zusammen mit dem Team vom Regenbogenhaus, ein Beratungsangebot anbieten nach der Demo. Also all die, die vielleicht auch nach dieser grossen Demo noch Fragen haben, Community suchen, ein Anliegen haben, vielleicht auch an uns, dürfen sehr gerne im Regenbogenhaus vorbeikommen.
3: Mhm. Ja, wir haben gerade noch exklusiv erfahren, dass die neue Route der Bern Pride sogar in unserem Büro vorbeigeht. Das ist doch sehr eine gute Ehre für uns.
4: Und wir lassen uns natürlich etwas einfallen. Im Juni findet am 11. Juni über den Mittag auch noch unser Déjeuner Politik statt. Das ist ein Online-Format, wo wir uns mit der Community austauschen über politische Themen. Das Thema das Mal ist, wie politisch ist unsere Gesundheit? Da kann man sich einfach dazu schalten über Mittag und mit uns diskutieren. Politisch beschäftigt uns Anfang Juni natürlich dann auch noch zur Vereinfachung vom Stiefkindsadoptionsverfahren in der Sommersession kommt das extrem wichtige Geschäft in den Ständerat und dann wird es eine Entscheidung geben. Und wir hoffen natürlich, dass wir dann gute News verkünden können, aber da sind wir jetzt auch noch dafür sehr stark am Arbeiten, dass wir euch dann die gute News verkünden können, dass queere Familien hoffentlich bald besser rechtlich abgesichert sind.
0: Dann können wir hoffentlich beim nächsten Mal wieder darüber reden. Möglicherweise im Rahmen von der Bern Pride, wo wir von Queer Up Radio ebenfalls wieder von Werder vor Ort sind. Mehr zur Bern Pride dann auch noch später in dieser Sendung. In dem Sinne, herzlichen Dank, Alessandra, Jan und Daniel.
2: Danke dir und danke zum Zuhören.
4: Danke dir vielmals und tschüss miteinander.
0: Soweit das Gespräch, das ich vor wenigen Tagen geführt habe mit der Alessandra Wittmer, Co-Geschäftsleiterin bei der Lesbenorganisation Schweiz, mit Jarka Haus von Transgender Network Switzerland, TGNS und mit dem Daniel Furter, Geschäftsleiter bei Pink Cross, im Dachverband der Schwulen und bei Männern. Und nach der nächsten musikalischen Pause wird ein bisschen religiös hier bei Queer Beat. Zuerst aber neue Musik von der Schweizer Musikerin Milun mit Switch.

0: 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Milün mit Switch, da bin ich Queerbeat, einem Format von Queer Up Radio.
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0: Auch wenn sich die Kirche in der Schweiz in den letzten Jahren geöffnet hat, erleben viele queere Menschen ihren Glauben noch immer als Spannungsfeld zwischen persönlicher Identität, religiöser Prägung und der Frage, ob beides überhaupt zusammenpasst. Gleichzeitig gibt es immer mehr Initiativen, die genau dort ansetzen und neue Räume schaffen. Ein Beispiel, das schon ein bisschen länger existiert, ist der Verein Zwischenraum Schweiz. Ein Netzwerk für queere ChristInnen, die ihren Glauben gemeinsam leben und reflektieren möchten. Bereits 2016 haben wir hier bei Queer Up Radio über das Thema und auch über Zwischenraum unterhalten. Im Rahmen des 10-jährigen Jubiläums von Queerbeet und passend zu Pfingsten hat es mich darum Wunder genommen, wie es heute aussieht. Ich habe zwei Gespräche geführt, zuerst mit der Lea Blattner, sie ist Präsidentin vom Verein Zwischenraum und kennt das Thema auch aus eigener Erfahrung. Bitte später dann ein Interview mit der Franziska Wilhelm, Pfarrerin in der reformierten Kirche und mit Initiantin vom Projekt Queere Kirche Region Bern. Von der Lea Blattner wollte ich als erstes wissen, was Pfingsten für sie persönlich bedeutet.
2: Das ist eine gute Frage. Ich glaube, Pfingsten hat für mich nicht mehr die Bedeutung, die es früher hatte. Ich bin sehr freikirchlich, konservativ aufgewachsen, teilweise auch in eher charismatischen Bereichen. Da hat Pfingsten natürlich einen sehr hohen Stellenwert, wenn es um den Heiligen Geist geht und was der alles mit uns machen kann. Das hat für mich Pfingsten nicht mehr die Bedeutung, sondern ich glaube, Pfingsten darf einfach auch ein Anstoß sein für Veränderung. Weil das ist ja das, was schlussendlich auch ein bisschen gefeiert wird am Pfingsten. Der Heilige Geist hat damals laut der Bibel eine Veränderung gebracht. Und ich glaube, da dürfen wir uns alle hinterfragen, wo können wir wie Veränderung brauchen oder aber auch Veränderung bewirken zum Guten in unserem Umfeld.
3: Mhm. Pfingsten gilt auch ein bisschen als Fest von der Vielfalt, also eigentlich sehr passend zum Thema Diversity und Queerness in dem Sinne natürlich auch, wo über Grenzen hinweg verbindet. Was für einen Bezug, jetzt ganz vielleicht ein bisschen allgemeiner, hast du persönlich zu Kirche und oder Religion?
2: Ich bin, seit ich klein bin, eigentlich mit Kirche im Kontakt. Meine Mutter war Religionslehrerin bis zur Pensionierung. Mein Vater hat in einer reformierten Kirche in der Kirchenpflege mitgeschafft. Und ich bin dann durch eine Jungschar in eine Freikirche gekommen, mit 6, 7 ungefähr. Mhm. Und bin dann so eigentlich auch geprägt worden, über viele Jahre, Jahrzehnte, ist der Glaube für mich sehr ein wichtiger Anker gewesen und eigentlich das Wichtigste in meinem Leben und habe so ein bisschen über alles gestellt. Auch das hat sich heute aber Gott sei Dank fest verändert.
3: Einige Personen werden die möglicherweise aus den Medien oder zumindest und aus der queeren Community kennen. Trotzdem ist Prog, wo du jetzt sehr ausführlich antworten könntest, ich wäre aber froh, wenn die wichtigsten Aspekte davon könntest herauspicken. Deine persönlichen Erfahrungen als Person so in dem Glaubensumfeld?
2: Ich versuche mich kurz zu fassen. Das erste Mal, als ich klein war, habe ich wie gelernt, queer und Christ, das geht wie nicht. Man hat es noch nicht queer genannt, sondern da war noch von Schwule und Lesben geredet gewesen und ist mir eigentlich immer gesagt worden, das funktioniert wie nicht und ist für mich auch klar gewesen, wenn der Pfarrer auf der Kanzel das so sagt, Punkt, dann ist das so. Es gibt nichts darüber zu diskutieren. Ich habe aber schnell gemerkt, dass ich auch anders bin und eigentlich nichts für Männer empfinde und nichts kann anfangen mit Männern. Und ich habe das lange verdrängt und irgendwann ist es wie einem gegangen und ich habe dann das probiert heilen zu lassen, weil mir ist gesagt worden, das hast du dir ja selber ausgesucht oder es ist eine Krankheit, was auch immer, aber wir können da etwas dagegen machen. Und das ist das, was ich mir gewünscht habe. Auch einfach, um meine Leute in dieser Kirche nicht zu verlieren und weil ich Angst hatte, in die Hölle zu kommen. Und es ist mega Angst gemacht worden vor der Hölle und allem Schlimmen, was dort passiert. Und das wollte ich auf keinen Fall wollen. Und dann habe ich 8 Jahre lang wirklich probiert, das zu heilen und bin vom einen Ort zum nächsten gehüpft sozusagen und habe auch einen Coach gehabt, der mich durch die Zeit begleitet hat. Und ja, Überraschung, ich bin nicht geheilt worden. Aber ich habe wie irgendwann keinen anderen Ausweg mehr gesehen, als einfach auch meine Glaubensüberzeugungen zu hinterfragen. Und das habe ich gemacht und ich durfte dort erkennen, dass Gott ganz anders ist, als mir das gesagt worden ist. Und ich so darf sein und Gott mich so willkommen heisst mit allem und mich auch so geschaffen hat in meiner Queerness. Und dass sich das null widerspricht. Ganz im Gegenteil, dass selbst wenn wir die Bibel lesen, dass wir dort eigentlich schon ganz, ganz viele queere Menschen drin finden, wenn wir nur die Augen offen behalten. Und das war schon mega befreiend für mich.
3: Ich darf auch schon an dieser Stelle sagen, dass wir geplant haben, in einer späteren Sendung auch noch mehr auf deine persönliche Situation und jetzt eben auch, du hast das Wort nicht genannt, aber ich glaube, man darf sagen, eine Konversionstherapie, da hast du müssen durchleben und sicher dann werden wir auch ein bisschen mehr Platz haben, was das auch mit dir gemacht hat. Heute reden wir ein bisschen mehr aber allgemein über die Situation von Kirche, Religion und natürlich dann eben auch über den Zwischenraum noch ein bisschen später. Du hast Erfahrungen gemacht, auch viele negative Erfahrungen persönlich. Trotzdem, oder ist es eben erst recht, engagierst du dich jetzt in diesem Umfeld?
2: Ja, erst recht, tatsächlich. Vielleicht ist es ein Stück weit auch ein Trotzverhalten, dass ich sage, hey, ihr habt mir so viel genommen, mein Glauben nehmt ihr mir nicht, ganz egal, was ihr mir vorwerfen oder wie ihr mich beschimpft. Andererseits ist es aber auch ein Vorangehen für queere Christinnen, die das noch nicht können, die noch in dem gefangen sind, wie ich das damals gewesen bin, zu ihnen zu sagen, hey, du darfst so sein und du bist perfekt, so wie du bist und du darfst das wie als Teil von dir akzeptieren und auch lieben. Ich glaube, es hat ein bisschen beide Aspekte für mich.
3: Ja. Du bist eine Person, die es selber persönlich erlebt hat. Und dann gibt es natürlich viele queere Menschen, die das vielleicht nicht genau gleich erleben, aber du bist ja logischerweise jetzt im Rahmen von deinem Engagement auch schon in Kontakt mit in Gang davor, mit vielen queeren Menschen, gläubigen queeren Menschen eben dann auch. Wie erlebst du denn so das Verhältnis ganz generell oder eben aus den Feedbacks zwischen Glauben, Identität, also queerer Identität, das ist konkret?
2: Das ist ganz verschieden. Ich in meiner Funktion als Zwischenraum oder auch als Privatperson, ich lerne Menschen kennen, die sagen, hey, ich will nichts mehr mit dem Glauben zu tun haben. Ich bin zwar christlich aufgewachsen, aber ich bin so verletzt worden von christlichen Mitmenschen, dass das wie nichts mehr von mir ist und das respektiere ich voll und ich verstand das so, so fest. Aber auch Leute, die sagen, hey, der Glaube hat mir immer Halt gegeben, hat mir immer Kraft gegeben und das wird auch jetzt im Zusammenspiel, aber mit meiner Queerness, mit meiner Identität. Und dann gibt es aber auch die, und die sehen wir auch nicht so selten, die Schritte machen, um offen zu sein, ihrer Identität gegenüber, aber dann auch wieder 5 Schritte zurück machen und wieder zurückgehen in das Umfeld, das so destruktiv ist für sie in dem Moment. Und das ist so das Schwierige für uns auch, das wie zuzulassen, dass das eher ein Entscheid ist, wieder zurückzugehen und dass wir sie zu nichts zwängen wollen, sondern ihnen wirklich die Freiheit auch lassen, die Freiheit, die sie vielleicht dort nicht haben, wenn wir ihnen aber lassen und auch zurückgeben, dass sie das dafür spüren, sie sind frei in ihrer Entscheidung. Aber wenn sie wollen kommen, sind wir da.
3: Das ist jetzt die eine Seite, also die persönliche, die einzelnen Menschen. Auf der anderen Seite haben wir, ich nenne es mal Institutionen, Kirche vor allem natürlich. Ich habe vor 10 Jahren schon mit dem Roland Weber sozusagen...
2: Was toll.
3: Genau, Vorgänger, wenn man so kann sagen,
2: jetzt im
3: Verein. Aber das war vor 10 Jahren gewesen. Ich würde sagen, in diesen 10 Jahren, wo siehst du den Fortschritt? Du siehst weiterhin Probleme oder generell die Situation heute, das Thema Homosexualität, Geschlechtsidentität, sexuelle Orientierung von der Kirche. Mhm. Religion, mal vielleicht allgemein, wenn das überhaupt möglich ist, eine allgemeine Aussage zu machen.
2: Ich glaube, allgemein so über Religion ist noch schwierig, weil die Religion ist so vielfältig in ihrer Weise und in ihren Mitgliedern, auch in den Kirchen, was es gibt. Was wir sicher beobachten können, ist, es findet gerade in den reformierten Kirchen und teils auch katholischen eine grössere Offenheit statt. Und das ist mega wertvoll. Wenn wir dann aber Richtung Freikirche gehen, merken wir, dass es dort immer wie mehr... Es ist schon mal aufgegangen, jetzt geht es wieder zu. Und gerade viele Freikirchen oder evangelikale Freikirchen, darf man auch nicht, also man darf auch nicht alle in einen Topf werfen. Gerade die Methodisten sind sehr offen. Aber viele evangelikale Freikirchen, die finden sich halt sehr progressiv, indem sie sagen, ja, du musst nicht geheilt werden von deiner Homosexualität. Du bist wie okay so, aber du darfst es halt wie nicht ausleben. Sondern du musst halt jetzt einfach zölibatär leben, dein ganzes Leben lang. Und sie feiern sich mit dem, weil sie finden, hey, wir sind ja so offen gegenüber queeren Menschen. Und dass sie das mit dem eben nicht sind, gar nicht. Da fehlt wie auch die Einsicht. Wir sehen halt, wie sich die Schere aufbreitet. Die einen werden offener und die anderen gehen viel mehr zu. Es ist, wie wir es auch in der Gesellschaft beobachten, die Polarisierung nimmt in der Kirche zu.
3: Schade, aber natürlich das Abbild vielleicht von der Gesellschaft, wie du schon gerade angesprochen hast. Ja. Und du hast jetzt auch schon angesprochen, den Unterschied Landeskirche, Freikirche, wo auch spürst, Realitäten eben nicht pauschalisieren. Wie kommst du es mit über so eine andere Kultur oder andere Religionen, das Thema?
2: Das ist noch schwierig. Dort haben wir tatsächlich sehr wenig Berührungspunkte, leider. Das finde ich ein bisschen schade. Da sind wir jetzt ein bisschen am Schauen, dass wir mit anderen Organisationen ein bisschen mehr zusammenspannen können. Aber ich kann es so nicht beantworten, leider.
3: Was wünschst du für die Zukunft von der Kirche?
2: Ich wünsche mir eine Kirche, die die Bibel richtig ernst nimmt. Und zwar in dem Punkt, wo sie sagt, lieb deinen Nächsten oder deine Nächste. Das ist heute nicht der Fall. Wir sind nur willkommen mit einem grossen Sternli. Und das ist kein Gender-Sternli, sondern unten steht dann das Kleidruck, ja, du bist willkommen, aber nur, wenn du dich anpassst. Aber nur, wenn du dich veränderst. Ich wünsche mir eine Kirche, die alle bedingungslos willkommen heisst und die Bibel ernst nimmt und sieht, hey, wir sind nicht falsch, sondern wir sind genauso richtig.
3: Dann vielleicht auch eine Kirche, die eben nicht fordert, dass die Menschen sich verändern, sondern vielleicht sich selber.
2: Ja, das wäre mein Traum. Ja. Mein Traum wäre eigentlich, dass es irgendwann Zwischenraum nicht braucht. Weil alle so willkommen sind einfach in ihren Kirchen, dass wie gar kein Verlangen mehr da ist.
3: Eingangs hast du schon erwähnt, dass du auch versucht hast, dich zu ändern. Du hast am Glauben festgehalten und dich gefragt, ob deine Identität, ob dein Queersein richtig ist. Jetzt auch Momente gegeben, wo es umgekehrt war, wo du Glauben in Frage gestellt hast.
2: Die Momente hat es gegeben. Und, also die gibt es auch heute noch. Und das ist wie okay. Ich konnte für mich einen Weg finden, wie der Glaube für mich stimmt. Und das ist nicht mehr der enge Weg. Gott ist für mich nicht mehr der alte Mann irgendwo oben auf einer Wolke, sondern Gott ist so viel weiter und ganz sicher kein Mann. Sondern weiter weg von jeglicher Geschlechtlichkeit auch. Und ich finde es schön, dass ich heute die Zweifel an meinem Glauben kann zulassen und bejahen und daraus lernen, weil das habe ich über Jahrzehnte nicht dürfen, weil Zweifel sind grundsätzlich einfach etwas Böses gewesen. Und für mich ist es Sagen, heute die Zweifel dürfen zu haben und zuzulassen.
0: Lea Plattner, wo ich mich vor ein paar Tagen über das Thema Kirche, Glauben und die Vereinbarkeit mit der queeren Identität unterhalten durfte. Lea hat auch zwei Songs passend zum Thema mitgebracht. Wir hören jetzt Lauren Lanzaretta mit «In the Bible» und reden im Anschluss dann ein bisschen konkreter noch über das Netzwerk bzw. den Verein Zwischenraum.

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1: Ja, nach der musikalischen Pause bei mir im Studio ist immer noch Lea Blattner. Und im zweiten Teil des Gesprächs, da möchte ich mehr über Zwischenraum reden. Wenn du würdest oder müsstest Zwischenraum mal beschreiben, was wären da die wichtigsten Aussagen, die wichtigsten Kernelemente sozusagen?
2: Ich glaube, Zwischenraum ist für viele ein Auffangnetz. Gerade wenn sie aus freikirchliche Kreise kommen, wo sie nicht so dürfen sein, wie sie eigentlich sind und wie sie lieben, dann ist Zwischenraum ein Auffangnetz. Und das ist auch das, was uns viele zurückspiegeln. Grundsätzlich sind wir als Verein organisiert und haben verschiedene Regionalgruppen in der ganzen Schweiz. Wir arbeiten auch mit Deutschland zusammen. Zwischenraum gibt es auch in Deutschland, ist dort logischerweise ein bisschen grösser. Und unsere Lokalgruppen reichen von Basel bis ins Bündnerland und ins Wallis. Also wir sind wirklich breit verteilt, wo queere Menschen einfach zusammenkommen, einmal im Monat, zweimal im Monat, wie sie das möchten. Das bestimmt jede Gruppe für sich. Und darf gemeinsam glauben und ihr Queersein teilen. Sie bestimmen, ob sie jetzt zusammen irgendeinen coolen Anlass machen oder ob sie auch zusammen einfach reden, die Bibel lesen und einfach etwas verbinden, was sonst sehr schwierig ist, in der Gesellschaft zu verbinden. Auch in queeren Kreisen werden wir als Christinnen oft blöd angeschaut. Und ich verstand das, ja, weil Religion oder gerade viele christliche Menschen haben so viel kaputt gemacht in unserer Community. Und Zwischenraum bietet genau das, eben den Zwischenraum zwischen dem christlichen und der queeren Community, wo sie beides miteinander in Einklang bringen.
1: Du bist vor 10 Jahren, meines Wissens, noch nicht dabei gewesen. Weißt du trotzdem, was so die Hintergründe waren oder wie das entstanden ist?
2: Mhm, natürlich. Zwischenraum gibt es schon 25 Jahre. Das ist damals in Basel gegründet worden, oder bei Basel, durch einen Mann, der aus der Ex-Gay-Bewegung gekommen ist. Ex-Gay war eine Bewegung von Christinnen, die Konversionsmaßnahmen durchgemacht haben und sich jetzt eben als Ex-Gay, also nicht mehr queer, also nicht mehr schwul meistens, ist es damals noch gewesen, bezeichnen. Sondern sie haben das wie hinter sich gelassen. Und er, der Mann, der das gegründet hat, hat wie gemerkt, ich bin nicht Ex-Gay. Und hat den Zwischenraum gegründet als Ex-Gay-Bewegung. Damals, genau.
1: Für wer ist jetzt heute vor allem Zwischenraum, wer wollen dich ansprechen? Was können Menschen oder die Menschen denn bei euch finden?
2: Mhm. Zwischenraum ist für alle, die queer sind, aber sich auch mit Religion oder gerade mit christlicher Religion möchten befassen. Man muss nicht aus irgendwelchen freikirchlichen Strukturen kommen, gar nicht. Wir haben Leute, die einfach christliche Religion etwas Spannendes finden, aber nie selber gross an einer Kirche angehört haben. Wir haben Leute von den Zeugen Jehovas, wir haben KatholikInnen, reformierte Personen, wir haben wirklich querbeet. Ich glaube, wirklich das Einzige, was wichtig ist, ist, dass man offen ist, den Menschen gegenüber, selber queer ist, aber auch dem Glauben gegenüber offen ist und das wirklich etwas ist, was einem interessiert. Und dann findet man plötzlich ganz viele Gleichgesinnte und das ist sehr, sehr schön.
1: Ich biete sozusagen einen geschützten Raum, Safe Spaces, an im religiös-kirchlichen Umfeld. Und ist das genau dort auch wichtig?
2: Das ist genau der Ort, wo wir so nicht dürfen sein oder wo wir falsch sind. Und genau dort braucht es den Ort. Ich meine, Zwischenraum ist eigentlich so viel mehr wie nur die Gruppe. Wir machen auch ganz klar Aufklärungsarbeit. Wir gehen in Kirchen, wir gehen in Gemeinden und erzählen von uns vielleicht persönliche Geschichten mal, aber auch, hey, was steht wirklich in der Bibel? Was sagt die Bibel effektiv über Queerness? Wie kann ich die Bibel auch queer lesen? Das ist auch eine Option, die es gibt. Ja, wir zeigen uns einfach als queere Christinnen und bieten dort auch Aufklärungsgespräche an, wenn Fragen sind, etc. Oder wir gehen an christliche Anlässe, Jugendanlässe, um uns einfach präsentieren und gerade auch eben jungen Menschen sagen, hey, du bist gut, so wie du bist. Und du musst dich nicht verstecken, ganz egal, was deine Kirche sagt.
1: Wenn du es schon gut angesprochen hast, Bibel, Texte daraus raus, ich habe im Zusammenhang mit der Recherche herausgefunden, dass es sogar eine queere Bibel gibt. Du kannst natürlich nicht alle die Beispiele nennen, aber hast du gerade so spontan ein Beispiel, wo eben Queerness sehr wohl okay ist? Definition von der Bibel.
2: Also eigentlich steht eben nicht, dass es nicht okay ist. Ich glaube, das ist eben der springende Punkt. Man

0: haben die 5 Bibelversen, die gerne vorgezogen werden, die aber völlig aus dem Kontext gerissen sind. Wenn man die Bibel liest, muss man auch schauen, hey, in welcher Zeit ist das geschrieben worden? Wir reden hier von mehreren tausend Jahren, wo das her ist. Das kann ich nicht auf heute übertragen. Wenn steht, ein Mann soll nicht bei einem Mann liegen wie bei einer Frau, dann reden wir von meistens Sklaven, die dort gewesen sind und wo viel Missbrauch passiert ist. Minderjährige Kinder, die wirklich missbraucht worden sind. Und dann redet die Bibel nämlich von dem und nicht von Liebe, die auf Konsens beruht, so wie wir das heute kennen. Das ist etwas völlig anderes. Und da wird dann gerne die Augen verschlossen. Aber wenn wir einen Bibelvers oder so eine Geschichte, dann können wir zum David und zum Jonathan schauen, wo sie sagen, hey, ich liebe dich viel mehr, als ich eine Frau je könnte lieben. Also ja, da können wir jetzt auch eins und eins zusammenzählen, was das effektiv heisst. Ich glaube, wir müssen einfach auch die Augen aufmachen und verstehen, in welcher Zeit ist es geschrieben worden.
1: Dann zurück zum Zwischenraum. Wie sieht die Zusammenarbeit aus? Einerseits haben wir ja viele queere Organisationen.
0: Wir arbeiten jetzt gerade auch in Bezug auf das Konversionsmassnahmenverbot mit Pink Cross und der Los und auch dem TGNS zusammen. Das ist uns sehr wichtig, dort wirklich die Zusammenarbeit, weil schlussendlich wollen wir alles Gleiche. Nicht nur in Bezug auf Konversionsmassnahmen, auch sonst ist dort eine Zusammenarbeit. Im Kanton Basel-Stadt arbeiten wir auch mit dem Kanton zusammen. Das ist uns sehr wichtig. Wir versuchen, wo immer möglich, mit kirchlichen Organisationen zusammenzuarbeiten. Das liegt meistens nicht so an uns beim Willen, sondern meistens nebeneinander. Wir sind aber auch mit dem Verband Freikirche Schweiz schon mehrere Mal zusammengesessen, haben auch so ein bisschen unsere Situation geschildert, was wir uns wünschen. Sie haben so ein bisschen geschildert, was sie sich wünschen. Uns ist es mega wichtig, den Kontakt aufrecht zu erhalten, auch gerade dort an, weil schlussendlich können wir nicht weiter, wenn wir nur gegeneinander arbeiten, sondern wir müssen anfangen miteinander arbeiten und wirklich das Beste für die Menschen suchen. Das ist uns sehr, sehr wichtig.
1: Jetzt bieten insbesondere Landeskirchen auch schon Angebote, queere, spezifisch queere Angebote an. Gerade in Zürich seit einigen Jahren sehr stark, in Basel gibt es auch neu, auch in Bern. Das ist auch am Entstehen, werden wir noch in dieser Sendung ein Gespräch führen mit einer Pfarrerin, wo wir ein näher darauf eingehen können. Wo würdest du sagen, wo grenzt ihr euch dann auch ein Stück weit ab? Also queere Gottesdienst bietet ihr beispielsweise nicht an.
0: Genau. Wir sagen ganz klar, wir sind keine Kirche und wir wollen auch Kirchen nicht konkurrenzieren oder so, sondern wir sind wirklich eigentlich Kleingruppen, wo wir zusammenkommen können und zusammen Bibel lesen. Und schlussendlich, je mehr so Gruppen, Organisationen, Kirchen etc., dass es geht, umso besser. Kommt und macht unbedingt. Also da ist keinerlei Konkurrenz oder so da, sondern das ist sehr, sehr wertvoll und wir freuen uns über alle, die kommen. Weil das zeigt, dass das Bedürfnis je länger, je grösser ist. Und das ist ein sehr schönes Zeichen.
1: Also das heisst auch, wenn jetzt Menschen zuhören, beispielsweise jetzt der Sendung, vor allem auch Menschen, die im kirchlichen Umfeld tätig sind und denken, ja, ich würde da gerne etwas machen, dann bietet ihr auch ein Stück weit Beratung an für auch
0: genau.
1: So Menschen.
0: Wir bieten auch Beratung an für kirchliche Kontext, das ist ganz wichtig. Wir sind alle keine Profis, wir sind Peer-Beratende, auch im 1:1 Gespräch mit betroffenen Personen. Wir sind Peer-Beratende. Wir arbeiten mit Fachstellen zusammen, wo wir Leute könnten weiterverweisen, wo wir auch Kirchen könnten weiterverweisen. Wir sind dort sehr gut vernetzt.
1: Jetzt noch ein Blick in die Zukunft. Wo siehst Zwischenraum in ein paar Jahren, beziehungsweise haben ihr Ideen, Visionen auch für die Zukunft, jetzt mal abgesehen davon, dass es euch gar nicht mehr, im Idealfall, wie du gesagt hast, gar nicht braucht, aber solange es euch noch braucht, wo wollt ihr ran?
0: Ich möchte gerne sagen, wir wollen grösser werden, aber ich weiss gar nicht, ob es das ein Ziel ist, weil das heisst, es braucht uns je länger, je mehr. Von dem her ist das eine schwierige Aussage, wir wollen grösser werden, wir wollen bekannter werden auf jeden Fall. Ich glaube, unser Ziel als Zwischenraum, so, wo wir immer wieder mal davon reden im Vorstand, ist, wir wollen mal ans Brace Camp. Das ist ein riesiges Jugendfestival in Basel, das alle 2 Jahre stattfindet, mit etwa 7'000 Jugendlichen. Sie lehnen uns einfach generell immer ab, bieten aber ja, den Konkurrenten, die dann auch Konversionsmassnahmen noch sind und das auch ein bisschen bewerben, bieten sie Plattform. Und das finden wir sehr, sehr schwierig. Von dem her wäre das Ziel sicher einmal dort an. Was uns aber auch wichtig ist, Kirchen, Gemeinden auszeichnen als Willkommensgemeinde, wo wir unseren Leuten, die kommen, sagen können, hey, dort sind wir sicher, dort sind wir akzeptiert. Da sind wir jetzt gerade dran, um das ein bisschen mehr auszubauen. Einfach, dass wir wissen, hey, wo können wir unsere Leute anschicken, dass sie sicher sind und dass ihnen nicht wieder gesagt wird, hey, ihr seid falsch, wie ihr seid.
1: Du hast erwähnt, zwischenrum ist ein Verein. Kann man in dem Fall auch Mitglied werden? Und
0: sehr gerne, ja.
1: Wie denn am besten?
0: Am besten online kann man das Formular ausfüllen, sehr gerne.
1: Ja, genau. Da haben wir auch regelmäßige Anlässe, wo man vorbeikommen kann, können zuerst mal kennenlernen, oder?
0: Also gerade, wenn du gerade davon redest, nächsten Samstag am 30. Mai haben wir unser Jahrestreffen auf dem Binnenberg. Da kann man sich auf jeden Fall gerade noch anmelden. Da trifft sich die ganze Schweiz zusammen. Man muss dort auch nicht queer sein, zum kommen, sondern wir sagen, hey, sind alle willkommen, wo alle willkommen heissen. Weil manchmal ist es schwierig, sich schon als queer definieren. Bin ich es wirklich? Man ist noch sehr fragend. Darum wollen wir es dort wirklich offen machen. Wir werden am Morgen den Film «Gotteskinder» schauen. Das ist ein Film aus Deutschland von der Frauke Loders. Frauke Loders hat viele Jahre in Freikirchen recherchiert für den Film. Und es geht um ein Geschwisterpaar, wo er merkt, hey, ich stand eigentlich auf Männer, ich bin schwul. Sie sind beide sehr freikirchlich geprägt und wachsen in Freikirchen auf. Und sie, das Mädchen, verliebt sich in Nachbarsbub. Und sie möchte gerne weitergehen, aber sie weiß, sie darf ja gar keinen Sex haben vor der Ehe. Und der Film zeigt so ein bisschen die Schwierigkeiten auf, die das mit sich bringt. Und viele von uns kennen das vielleicht, weil sie das selber ähnlich erlebt haben. Darum ist der Wunsch auch gekommen von unseren Mitgliedern, dass wir zusammen den Film schauen. Wir werden Seelsorgende vor Ort haben, die sehr queersensibel arbeiten, wo wir auch sonst mit ihnen zusammenarbeiten, die das können auffangen können. Es wird ein Alternativprogramm geben für Leute, die sagen, nein, das ist mir wirklich, geht mir zu nahe. Was ja auch völlig legitim ist. Und am Nachmittag wird der Pastor aus einer EMK kommen. Aus einer evangelisch-methodistischen Kirchgemeinde. Die sind sehr queer-freundlich. Er hat selber einen Bruder, der schwul ist und ist durch das auch durch einen sehr langen Prozess von Glaubensveränderung gegangen, weil für ihn ist es früher auch schwierig gewesen und dann hat sich sein Bruder geoutet. Und er wird uns mehr ein bisschen reinnehmen, hey, was bedeutet Familie wirklich? Weil Familie ist so viel mehr als Mann, Frau, Hündli und kann so viel wertvoller auch sein und nimmt uns rein und auch in die Frage, wie können wir Räume schaffen, wo sich Menschen wirklich willkommen und angenommen fühlen.
1: Die Jahrestagung, die Bienenberg in Lierschl stattfinden wird, am 30. Mai. Das heisst, man kann auch kurzfristig noch entscheiden, teilzunehmen.
0: Man muss sich einfach anmelden, also bis am Mittwoch wäre ideal, weil man mit einem Bienenberg melden, wie viele Leute das kommen.
1: Okay, also das heisst, für die, die am Sonntag zuhören, kein Problem. Und die, die am Dienstag in der Wiederholung zuhören, die können, haben auch noch Zeit, bis morgen, in dem Fall am Mittwoch, sich zu melden über eure Webseite.
0: Über unsere Webseite, ja.
1: Weitere Informationen auch zum Zwischenraum. Ich finde man auf eurer Webseite.
0: Genau.
1: Ich habe gesehen, also das haben wir schon vor 10 Jahren gehört und ich habe gesehen, das ist aber immer noch so. Also es gibt Links, es gibt auch Tipps, zum Beispiel literarische Tipps, genau. Bücher, Tipps. Kontakt im Jahr steht eben auch drauf.
0: Richtig. Oder auf Instagram.
1: Abschließend. Was würdest du queeren Menschen mitgeben, die unsicher sind im Umgang mit ihrem Glauben?
0: Ich würde ihnen mitgeben, dass ein das andere nicht ausschließt, sondern dass sie wirklich beides zu ihnen darf gehören. Ihren Glauben, dass Gott sie geschaffen hat in ihrer Queerness, sie angeschaut hat und gesagt, hey, du bist gut so. So wie wir es auch in der Bibel lesen. Gott sah, dass es gut war. Das ist so ein bisschen unser Leitspruch als Zwischenraum auch. Und das ist so, so wichtig. Nichts an dir ist falsch. Sondern du bist perfekt so und geliebt so.
1: Ja, dann bleibt mir nochmal dir, Lea, vielen herzlichen Dank zu sagen, dass du im Studio gewesen bist und
0: sehr gerne.
1: Wir haben ein paar Einblicke erfahren im Zwischenraum. Soweit das Gespräch mit der Lea Blattner, wo ich vor wenigen Tagen im Studio aufzeichnen durfte. Mehr Infos zu Zwischenraum findest du auf der Webseite zwischenraum-schweiz.ch. Das Gespräch mit dem Roland Weber, das ich vor 10 Jahren geführt habe, findest du wie natürlich auch das Gespräch mit der Lea Blattner in wenigen Tagen zum Nachhören auf unserer Webseite queerabradio.ch. Und am 26. Juli in der nächsten Ausgabe von Queerbeat wird die Lea Blattner nochmal Gast sein bei mir und in My Life und My Music mehr über ihr persönliches Leben inklusive Erfahrungen mit Konversionsmassnahmen erzählen.
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1: Und wir sind in der zweiten Stunde von der heutigen Ausgabe von Queerbeat angelangt. Wir bleiben noch ein bisschen beim Thema Religion und Glauben. In wenigen Minuten rede ich mit der Pfarrerin Franziska Wilhelm von der reformierten Kirche über das Projekt Queere Kirche Region Bern. Doch zuerst noch ein weiterer passender und von der Lea Blattner ausgewählter Song «Holy Water» von

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1: Vor wenigen Minuten haben wir einen Einblick in die Arbeit von Zwischenraum gemacht, also Räume, die bewusst außerhalb von klassischen Kirchenstrukturen entstehen. Lasst uns jetzt eine andere Perspektive aufs Thema Glauben und queere Identität inne und die Frage stellen, was passiert eigentlich innerhalb der Kirche selber? In der Region Bern entsteht aktuell ein Projekt, das genau hier ansetzt. Die queere Kirche Region Bern. Ziel ist es, queeren Menschen Platz in der Kirche zu geben, wo sie ihren Glauben leben können, ohne Angst vor Ausgrenzung. Dazu darf bzw. habe ich dürfen mit der Franziska Wilhelm reden. Sie ist Pfarrerin bei der reformierten Kirche Bern-Jura-Solothurn, BJUSO, und Mitinitiantin vom Projekt Queere Kirche Region Bern. Auch von der Franziska wollte ich eingangs wissen, was für sie Pfingsten bedeutet.
3: Ganz persönlich ist das für mich schon noch ein Fest von einer Wichtigkeit eigentlich, weil für mich so die Heilige Geistkraft eigentlich das ist, wo mich ermutigt und mir wirklich auch einfach Kraft gibt. Das ist auch irgendwie, es ist ja einerseits das Fest von der Heiligen Geistkraft und andererseits so auch das Fest von der Geburt von der Kirche. Die Kraft, die verbindet auch und ermöglicht die Gemeinschaft. Und das ist etwas, was für mich persönlich in meiner Arbeit, für mich in meinem privaten Umfeld wichtig ist, aber jetzt auch gerade für das Projekt, weil es ja will die Gemeinschaft bilden. Darum ist die Heilige Geistkraft zentral.
4: Und ich glaube, Pfingsten wird auch gerne mal als Fest von der Vielfalt bezeichnet und Vielfalt und Diversität. Das passt jetzt ja gerade genau in das Thema rein. Und darum einfach die Frage an dich als Pfarrerin Matthäus Bern und Braumgarten, dort bist du unterwegs. Wie ist der Zugang einerseits zum Thema Queer und Kille? Wie bist du dazu gekommen?
3: Also ganz persönlich, weil ich einfach unbedingt eigentlich so einen Raum schaffen für queere Menschen innerhalb der Kirche. Und als ich hier in Bern angefangen habe, hat es eigentlich wie noch nichts gegeben, offizielles. Zürich hat aber schon gehabt, Basel hat schon die offene Elisabeth gehabt, die Vorreiterrolle macht. Und ich einfach gefunden, Bern braucht das auch. Und ich hatte irgendwie Lust, so etwas aufzubauen.
4: Jetzt auch persönliche Erlebnisse, sind das so Fragen, die dich geprägt haben jetzt in diesem Thema oder bestärkt haben?
3: Ja, also eigentlich zum Thema, also ich bin selber persönlich betroffen, bin so auch also freikirchlich aufgewachsen und habe wie dort drinnen wie den Platz nicht für mich gefunden. Oder auch einfach auch nicht den Glauben gefunden, den ich leben möchte. Und bin auf Umwegen ins Theologiestudium gekommen. Und dort habe ich lustigerweise durch Mitstudentinnen bin ich dazu gekommen, eigentlich mich mit queeren Theologien zu befassen. Und habe gemerkt, hey, das ist ja eigentlich mein eigenes Thema. Und ich will das aus der Uni eigentlich in die Kirche bringen.
4: Wie nimmst du einerseits als Person am gesellschaftlichen Leben teilnimmt oder am kirchlichen, religiösen Leben teilnimmt, vielleicht andererseits auch als Teil von der reformierten Kirche, die Situation heute wahr von queeren Menschen in diesem Umfeld?
3: Ich nehme es sehr ambivalent wahr, weil es extrem ortsbezogen ist. Also es gibt Gemeinden, die mega offen sind. Und es gibt Gemeinden, die halt immer noch eher traditionell, auch bis zu fundamental unterwegs sind, wo ich von queeren Menschen weiss, dass es dort sehr schwierig ist, sich zu outen, dass viele Ängste rum sind, Verlustängste konkret, dass man Freundinnen verliert, dass man allenfalls ausgeschlossen wird. Aber eben, es gibt auch das andere, eine Offenheit, eine Selbstverständlichkeit mit dieser Thematik. Und auch mit diesen Menschen.
4: Mhm. Wo erlebst du, einerseits persönlich, aber vielleicht auch aus Rückmeldungen aus deiner Tätigkeit, wo siehst du die zentralen Spannungsfelder für Glauben, Identität?
3: Ja, das grösste Spannungsfeld ist, glaube ich, schon, dass viele Kirchen eigentlich sagen, sie sind offen, wir sind doch offen für alle, also es dürfen doch alle kommen. das aber wie nicht explizit leben. Und queere Menschen spüren das dann halt nicht. Wenn es nicht sichtbar ist und auch wirklich gelebt wird. Und das braucht gar nicht viel, um das zu signalisieren, aber es braucht die Zeichen. Schon nur mal ein Regenbogen oder mal irgendwie neu das erwähnt zu haben. Dass einfach queere Menschen willkommen sind in einer Selbstverständlichkeit.
4: Du hast mit anderen zusammen die Initiativen ergriffen, das eben auch zu ändern oder noch sichtbarer zu machen unter dem Projektnamen Queere Kirche Region Bern. Wie ist das Projekt, das Thema entstanden?
3: Ja, es hat mal in dem Monat Like Everyone vor ein paar Jahren, wo ich noch an der Uni war, eine Sensibilisierungsaktion von Seiten der Stadt Bern. Und dort haben ein paar Studentinnen, eben mir, die sich so ein bisschen mit queerer Theologie befassen, haben gemerkt, hey, von Seiten Kirche, Religion, Glauben ist nichts in diesem Programm drin. Und dann haben wir etwas organisiert, eine Podiumsdiskussion. Und haben die durchgeführt und dort habe ich Matthias Tanner kennengelernt von FPJUSO. Und wir sind dann so in Kontakt gekommen und haben gefunden, eigentlich eben müssen wir doch hier in Bern etwas aufbauen.
4: Wie sieht es aus? Haben Sie schon Visionen? Haben Sie auch vielleicht sogar schon konkrete Ziele?
3: Ja, also das Ziel ist quasi, es klingt ein bisschen bieder, aber eine Institutionalisierung. Also dass es wie ein Angebot gibt, das nicht von mir abhängt, von einzelnen Personen oder auch von mega vielen Freiwilligen, sondern etwas, das wie fix besteht. Und halt auch über einen längeren Zeithorizont.
4: Also, wer wollen wir ansprechen?
3: Also die erste Zielgruppe sind queere Menschen, die religiöse Bedürfnisse haben, die ihren Glauben in einer Gemeinschaft leben wollen. Dass sie einen Ort haben, wo sie eigentlich ihren Glauben feiern können. Das ist so die erste Zielgruppe. Und die andere Zielgruppe ist schon, Menschen anzusprechen, die vielleicht, wie soll ich sagen, ein bisschen eine andere Kirche leben wollen, wie traditionellere Kirchen. Oder wie halt viele noch das Bild haben, wie Kirche traditionell ist.
4: Wer steckt neben euch? Gibt es noch andere Personen, die dahinter stecken? Es gibt ja auch noch ein Queer-Format, heisst ein Verein, wo ähnliche Bestrebungen im Gang sind. Wie arbeitet ihr zusammen?
3: Ja, aber das ist eben das Ziel von diesem Projekt. Und es ist ein Pilotprojekt, ein Erprobungsprojekt. Das heisst, wir sind eigentlich jetzt einfach ein bisschen am Ausprobieren. Eigentlich ist es so, dass ich und Lara Kneubühler so wie das Projekt leiten. So ganz wenige Anstellungsprozent, ich 20, Lara 5%. Das Queer-Format ist wie eine Art, ist ein Verein, der eben unabhängig von diesem Projekt entstanden ist und wo wir jetzt aber wie beschlossen haben, wir wollen wie gerne zusammen unterwegs sein. Und jetzt ist eigentlich die Idee, dass sie so ein bisschen wie eine Arbeitsgruppe sind, die eigentlich wie bisher ihre mega tollen und wichtigen Angebote machen, aber so ein bisschen wie unter dem Dach von dieser queeren Kirche Region Bern.
4: Bist du jetzt im Zusammenhang mit dem Projekt persönlich, privat unterwegs oder ist das kein Teil, ein offizielles Angebot jetzt von der reformierten Kirche?
3: Nein, das ist jetzt wirklich ein offizielles Angebot. Also das wird getragen von der Kantonalkirche, von der Stadtkirche, von der GKG und noch von zwei Kirchengemeinden, also meiner, Matthäus, Bern, Bremgarten und auch von Frieden, Heiligen Geist.
4: Gibt es auch schon Austausch oder sind Austausch andenkt mit, also ein bisschen überregional auch schon, oder mit Organisationen zum queeren Umfeld?
3: Noch ganz vergessen, Könitz ist auch noch dabei, weil Lara Kneubühler ist ja von Könitz. Also darum, die Bestrebung ist wirklich, dass es durch die Region Bern, dass es eigentlich nicht ein Stadtangebot ist exklusiv, sondern dass es offen ist. Das Ziel ist, du hast vorher gefragt, haben wir Visionen? Das Ziel ist eigentlich auch, dass es ökumenisch wird. Wir haben bei den ökumenischen Gottesdiensten schon die Christkatholiken drin, wir haben die methodistische Kirche drin, die katholische Kirche drin. Und das Ziel wäre, dass die natürlich dann auch drin kommen, nicht nur punktuell, sondern im Gesamtprojekt.
4: Wenn wir jetzt konkreter noch werden, was für konkrete Ideen sehen wir, was wollt ihr da anbieten? Also es ist ja Gottesdienst beispielsweise genannt.
3: Genau, also uns war ganz wichtig, dass es wie nicht ein Angebot ist, das jetzt aus dem Gusto von der Lara und mir entstehen, sondern dass es wirklich aus der quasi entstehenden Kirchengemeinde oder von den Mitgliedern kommt. Und darum haben wir so einen Anlass gemacht, wo wir breit eingeladen haben. Du hast vorher gefragt mit den Queer-Organisationen, da haben wir die angeschrieben, dass sie einfach das streuen unter ihren Leuten. Und dort haben wir abgefragt, was sind Bedürfnisse. Mhm. Und es sind so ein bisschen klassische Bedürfnisse, nach eben Ort, wo man Spiritualität kann leben kann, sei es Gottesdienst, Andachten, aber auch Gemeinschaft, dass man Ort hat, wo man zusammenkommt, wo man über den Glauben kann reden kann, im weitesten Sinn. Also, das ist dann auch offen. Mhm. Es sind eigentlich so die klassischen Felder gewesen und auch Seelsorge. Also, dass es einen Ort gibt, wo man her kann, wo man ein offenes Ohr bekommt, auch für seine Anliegen. Und ganz wichtig eben auch, Verständnis hat für die eigene Lebenssituation und sicher keine Diskriminierung wird erfahren aufgrund von dem. In diese Richtung denken wir natürlich weiter und jetzt versuchen wir jetzt Angebot zu kreieren.
4: Du hast auch gesprochen, es hat auch schon ein Aperitif gegeben, wir haben auch schon eben einen ersten Austausch gehabt. Gibt es auch Rückmeldungen darauf generell, dass sie überhaupt etwas aktiv unternehmen? Oder gibt es auch Rückmeldungen, die sagen, das brauchen wir gar nicht?
3: An diesem Apro sind wirklich ausschließlich Leute gekommen, die eigentlich wirklich in einer mega dankbaren Haltung gekommen sind. Sie haben das lässig gefunden. Es war wahnsinnig, die Energie in diesem Raum, auch von diesen Menschen, auch die Bereitschaft, dort ein Teil davon zu sein und aktiv mitzumachen. Eben, es ist Pfingsten, es ist der Tag von der Begeisterung, oder, von dieser Geistkraft. Und ich hatte das Gefühl, in diesem Apro, das war förmlich spürbar. Mhm. Und auch Feedback, bei den queeren Gottesdiensten, die wir einfach pro halbes Jahr haben, da haben wir in der Heiligen Geistkirche zwischen 100 bis 120 Leute.
4: Jetzt wie oder wo kann man teilnehmen, wenn man das will?
3: Also eben einerseits die queeren Gottesdienste und andererseits haben wir jetzt ein Queerformat, das eben Sachen anbietet. Queerformat findet man online, das ist super. Die queere Kirche findet man noch nicht online. Da sind wir auch dran am Aufbauen von einer Homepage, von Logo, von Sichtbarkeit in der Öffentlichkeit. Aber eben das Queerformat macht Angebot. Dann haben wir jetzt angefangen, einmal im Monat am Freitag oben, also 30 bis 45 minütige Andacht machen, so ein bisschen zum Wochenabschluss, wo heisst Queer zur Quelle, wo wir eine ganz einfache Liturgie zusammen feiern und im Anschluss Geselligkeit geniessen bei einem Apro.
4: Menschen, die jetzt Interesse gefunden haben, oder gerne mal sich mehr informieren, das ist erwähnt unter Queerformat auf dieser Webseite. Findet man Informationen, gibt es noch weitere Quellen, wo man sich informieren kann?
3: Ja, aktuell eben eigentlich über mich. Also man müsste mich anschreiben oder darf mich jederzeit anschreiben. Genau. Auf meiner offiziellen E-Mail-Adresse, wo ist franziska.wilhelm@refbern.ch.
4: Wunderbar, vielen Dank. Wir verlinken sie natürlich dann auch verlinken auf unserer Sendungsseite natürlich auch noch die Mailadresse. Genau. Ja, wenn du so einen Wunsch hättest, jetzt ist es zwar nicht Weihnachten, sondern Pfingsten, aber man kann das ganze Jahr etwas wünschen. Was würdest du dir wünschen bezüglich Umgang von der Kirche, jetzt ein bisschen breit gefasst vielleicht auch, mit queeren Menschen?
3: Das ist eine gute Frage. Der Wunsch wäre vielleicht wirklich, dass es wie so separate Räume wie gar nicht mehr braucht. Dass die Kirche so offensichtlich und klar inklusiv ist, dass es eigentlich die Kämpfe gar nicht mehr braucht für die Räume.
4: Was wäre vielleicht die wichtigste Massnahme, um das zu erreichen?
3: Ich glaube, es braucht schon eben zuerst einmal wieder Räume, wo queere Menschen sich sicher fühlen, wo sie wissen, sie können sicher herkommen. Und nachher braucht es, ja, jetzt sicher, also auf dem Schritt dorthin, braucht es wirklich eine explizite Offenheit und Willkommenskultur quasi. Und das wäre natürlich der grösste Wunsch, dass wirklich jede Kirche diskriminierungsfrei ist.
4: Wunderbar, dann gibt es noch etwas sonst, wo du mitgehen ergänzend?
3: Ergänzend, einfach wirklich die Energie in diesen queeren, gläubigen Menschen. Das ist unglaublich und ich bin überzeugt, dass die Energie auch für die Kirche einfach ein riesen Mehrwert ist und es darum mega wichtig ist, dass die Leute auch wirklich einen Platz in dieser Kirche haben und dürfen sich einbringen. Und gerade weil sie zum Teil ganz andere Lebensentwürfe haben, sind sie einfach eine riesen Bereicherung. Und das soll die Kirche dürfen spüren.
4: Das sind doch wunderschöne Schlussworte von unserem Gespräch. Franziska, ich wünsche dir, euch, natürlich zu eurem Projekt, queeren Menschen, die auch Halt finden in der Religion, egal was für eine Religion, dass sie das auch mit queer sein können, vereinbaren und gemeinsam können ausleben. Vielen Dank, Franziska, dass du hier bei uns im Studio gesehen und hast einen Einblick gegeben und weiterhin alles Gute.
3: Danke dir vielmals.
1: Soweit Franziska Wilhelm, Pfarrerin bei der Kirchgemeinde Matthäus Bern und Braumgarten und Mitinitiantin vom Projekt Queere Kirche Region Bern. Mit dem angesprochenen Verein Queer Format kannst du im Internet finden unter queerformat.ch. Im Rahmen von 10 Jahren Queerbeat an dieser Stelle nochmal der Hinweis, dass wir im Jahr 2016 bereits über das Thema berichtet und mit mehreren Personen geredet haben. Aus zeitlichen Gründen langt es an dieser Stelle aber nicht für Einspieler. Man kann die Beiträge aber natürlich nachhören auf unserer Webseite queerabradio.ch. Und in wenigen Minuten wechseln wir zu einem anderen Thema, wo auf den ersten Blick auch nicht unbedingt mit queeren Menschen in Verbindung gebracht wird, dem Jodeln. Denn am eidgenössischen Jodelfest in Basel wird Ende Juni erstmals auch ein schwuler Jodelclub teilnehmen. Mehr dazu erzählt uns der Präsident Thomas Bachmann nach dem queeren Musiker Laura und dem Song «Löwenzahn».
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1: Lauer mit Löwenzahn. Die erste Single aus der kommenden Debüt-EP. Der Song ist eine selbstironische Persönlichkeitsbilanz. Ein Lied für alle, die spektakulär normal vor sich hin wuchen. Und ein Outing für Queer und Polyamor. 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
1: Jodeln, das ist für viele eine typisch schweizerische Sache. Trachtenberge und eher konservativ. Aber was passiert, wenn genau die traditionell auf queeres Leben trifft? Darüber habe ich mich mit Thomas Bachmann unterhalten. Thomas ist Präsident vom J-Club Männer Treu Suisse, dem ersten schwulen J-Club der Schweiz. Gestartet vor 2 Jahren und aktuell voll in den Vorbereitungen für den Auftritt Ende Juni am eidgenössischen Jodlerfest in Basel.
2: Hallo Thomas.
3: Hallo Alex. Salut.
2: Ja, Thomas, beim Jodeln ist es beim ersten Gedanken, wie Kirchen und Religion, also das, wo auch heute in der Sendung das Thema sonst ist, irgendwie passt das doch nicht so richtig zusammen, so schwul, queeres Leben. Wie siehst du das? Beziehungsweise sind so die Reaktionen gewesen, oder sind sie auch heute, wenn von einem schwulen Jodelclub die Rede ist? Werden Sie ernst genommen?
3: Ja, sehr. Wir sind, ich würde nicht sagen, wir sind überrascht, aber wir sind erfreut. Wir haben sehr viele positive Reaktionen von Anfang an gehabt. Ein Freund vom Club hat mir gestern gesagt, der ist von Zürich, er hat gesagt, weisst, jedes Mal, wenn ich jemandem sage, ich sei in einem Jodlerclub, das ist so etwas strange, die Leute, aber es interessiert sie immer. Es ist etwas, wo halt, das nimmt die Leute schon Wunder. Also von dem her, es passt, ja.
2: Wie bist du selber zum Jodeln gekommen?
3: Ich habe schon als Kind gejodelt. Ich habe ja Akkordeon gelernt in der 2. Klasse. Und mein Markenzeichen war, Akkordeon spielen und jodeln dazu. Die Nachbarinnen sind dann alle die Strasse rausgestanden, wenn ich das Fenster aufgehabt habe, um ein bisschen zuzuhören. Ich bin einfach für das, das war einfach meine Leidenschaft. Und grundsätzlich das Jodeln vom Vater. Mein Vater war sehr ein guter Jodler. Und so ist das entstanden. Ich habe aber auch mit meinem besten Freund zumal, haben wir immer in der Schule, er auch gut können jodeln. Haben wir, wenn der Rektor, wenn der Inspektor gekommen ist, einmal im Jahr, dann haben wir dort den Gemsalijäger gejodelt. Und das ist natürlich für einen Lehrer, der hat die Inspektion gerade gerettet gesehen.
2: Ja. Ja, auch so kann man gute Noten machen in der Schule. Ja. Um nochmal auf das Thema zurückzukommen. Ist nicht konservativ, ja? Der Jodeln heisst einfach nicht gleich konservativ,
3: nein,
2: oder?
3: Wie soll ich sagen? Ich denke, klar ist das hauptsächlich in der Zwischenzeit. Früher ist ja eben in der Stadt viel gejodelt, weil die Leute vom Land sind irgendwie in die Städte rein und haben dort Sehnsucht gehabt und haben sie einen Jodelclub gegründet. Es gibt ja sehr viel oder hat sehr viele städtische Jodelclubs gegeben. Aber in der Zwischenzeit denke ich schon mehr auf dem Land und da würde ich sagen, das ist schon eher natürlich ländlich, konservativ geprägt. Das ist ja auch der Grund, dass es nicht so einfach ist, jetzt gerade für meine Situation oder für einen schwulen Mann, sich dort wirklich rundum wohl zu fühlen.
2: Das ist schon gerade ein bisschen angesprochen, weil meine Frage jetzt natürlich auch noch, warum denn überhaupt der schwule Jodelclub? Also wieso braucht es das, oder braucht es das zusätzlich? Da würdest du mir jetzt ja logischerweise ja sagen, nimmst du auch schon. Warum denn ein schwule Jodelclub, wenn vielleicht ja auch generell das Jodeln oder auch andere Jodelclubs sich ja auch ein bisschen wandeln?
3: Ja.
2: Oder was machen die anders?
3: Ja. Ja, eben nicht viel. Das ist ja da so gewissen ja enttäuscht. Gerade vielleicht auch das Queere, aus der queeren Szene, vielleicht ist die Erwartung, ein bisschen da, dass wir noch etwas anderes machen, noch etwas bunter oder noch etwas frecher oder noch etwas Lieder adaptieren oder sonst etwas. Aber das ist eigentlich nicht der Fall. Ob es braucht, ich sage nicht, es braucht. Was wir einfach gemerkt haben, ist, wir sind 37 Sänger, es ist ein Bedürfnis da gewesen. Also wo wir das vor mehr als zwei Jahren das erste Mal zusammengekommen sind, sind die Männer den Herzlaufen gekommen. Ich muss mich sehr gut an die erste Probe erinnern. Die meisten sind einfach allein gekommen und so reingestanden. Und dann haben wir schon sehr schnell einen ersten schönen Jodl können machen. Es ist am Schluss mehr einfach der Sinn, dass wir überhaupt jodeln können. Und das ist in dieser Gemeinschaft einfach angenehmer, weder in einem dörflichen, ländlichen Jodlclub.
2: Ist vielleicht auch eine gewisse Sicherheit, also das Stichwort Safe Places oder so, auch mit dem Grund, dass du würdest sagen, mal, wir fühlen uns halt gleich, wir schwulen Männer dann sicher, auch wenn es wahrscheinlich nicht gerade überall so negative Reaktionen kommt, aber dass du das auch natürlicher kannst auftreten. Mhm.
3: Oder wenn man ein bisschen schaut, unsere Sänger, da sind viele sicher wegen dem Jodeln gekommen, alle wahrscheinlich in einer Art, aber zusätzlich natürlich schon auch zum, vielleicht, wenn man jetzt so eine Safe Space oder einfach so eine Community oder eine Gruppierung irgendwo, wo man rein kann und sich eben sicher fühlen, wohlfühlen.
2: Da kommen wir doch mal nachher drauf zu reden, wer denn ihr sind, was für Leute sind. Also viele würden von sich wahrscheinlich sagen, ich kann nicht jodeln. Also sage ich auch. Wer ist denn bei euch willkommen? Also darf man auch, wenn man nicht so kann jodeln kann? Ja. Oder ist das doch schon eine Bedingung?
3: Nein. Und das ist ja auch ein grosses Missverständnis, dass viele oder die meisten Leute meinen, in einem Jodlerclub dürfen alle jodeln. Aber in einem Jodlerclub gibt es die, das ist wie in einem gemischten Chor oder in einem anderen Chor. Das ist ein vierstimmiger Chor. Der Unterschied ist einfach, es gibt noch die Jodler drüber rein. Das ist einfach zusätzlich. Das macht ja dann ein Jodlerclub auch aus. Und ich sage jetzt mal, nur die dürfen jodeln. Und das sind bei uns, sind jetzt das doch 5 im ersten Jodl, also erste Stimme, und ich sage jetzt mal 4 wahrscheinlich im zweiten Jodl. Das sind relativ viele. In traditionellen Clubs, die sind auch viel weniger Mitglieder. Normalerweise sind es vielleicht 20, 25 und dann hat man vielleicht 3 bis 4, also 2 und 2, 3 und 3, je nachdem. Aber es ist, die anderen müssen, da musst du nicht können jodeln, also du wärst auch herzlich willkommen. Du musst zumindest singen können. Auch das, nicht jeder kann gleich gut singen. In der Zwischenzeit ist es einfach so, wir sind ein grosser Chor, das ist auch so ein bisschen obere Grenze. Wenn jetzt jemand Interesse hat und wir nach wie vor Interessenten, dann sagen wir einfach, hast du Chorerfahrung, hast du schon gesungen und so weiter. Dass es uns auch musikalisch etwas bringt, weil der Hauptgrund, und das ist jetzt auch von meiner Seite, ich bin recht ehrgeizig und ich möchte natürlich bei aller Freude und bei allem Schönen, bei allem Gemütlichen, möchte ich vor allem auf einem guten Niveau singen und jodeln.
2: Und wenn ihr so eine Probe habt, kommt ihr einfach zusammen, jodeln, dann geht ihr wieder heim? Oder wie muss man sich das vorstellen?
3: Nein, wir kommen zusammen. Zuerst gibt es mal herzliche Begrüßung. Dann wird halt sehr viel geschwätzt und geschwätzt, bis der Dirigent oder ich sagen, bitte anfangen. Und dann machen wir eigentlich die Probe durch. Sehr diszipliniert, das muss ich sagen, da habe ich auch Freude. Dann, wenn die Probe fertig ist, und das hat sich ab der ersten Probe unbewusst oder unabsichtlich zu einer Tradition entwickelt. Wir gehen immer zusammen zum Mittagessen. Das haben wir bei der ersten Probe mal so gemacht. Und seitdem ist das fast nicht mehr wegzudenken. Dann haben wir immer ein Weissbier nach der Probe. Oder auch 2. Ja. Da kommen wir meistens etwa 20. Also, es ist immer eine schöne Gruppe und wir haben immer das gleiche Restaurant und das ist immer super. Wir proben ja in Olten.
2: Ihr habt, wenn ich es richtig recherchiert habe, vor mehr als 2 Jahren gestartet. Kurz nach dem Start haben wir auch schon ein Interview bei SRF gegeben und natürlich weitere Medien sind sehr interessiert gewesen. Wie habt ihr so die Resonanz zu Beginn erlebt? Vielleicht auch, wie sieht es heute aus? Hat sich das verändert?
3: An das denke ich mir ja nicht. Oder vielleicht bin ich dort auch ein bisschen naiv gewesen, aber ich habe ja nicht an die Medien gedacht, wo wir den Jodlerclub gegründet haben, also, oder wo wir die Idee hatten. Wir haben vielleicht irgendwann gemerkt, es ist noch gut, wenn wir vielleicht in einem Magazin oder so irgendwo einen Bericht machen können, weil wir ja müssen die Männer irgendwoher suchen. Und der, wo wir das gegründet haben, das ist wirklich die erste Probe, die erste effektive, richtige Probe war im Januar 2024 gewesen. Und ab dann ist der wirklich mit diesen Medien, wie du gesagt hast, sehr stark losgegangen. Und das war für mich auch etwas Ungewohntes gewesen. Ich habe ja das nicht so gekannt, wenn man dann plötzlich mit der Tagesshow, mit der Rundschau, mit den 20 Minuten und mit weiss Gott, mit dem Radio und so weiter. Aber das war natürlich auch schön gewesen. Das war eine super Zeit gewesen. Und das hat sich dann, und das ist auch gut, hat sich dann wieder ein bisschen abgeflacht. Inzwischen tun wir eigentlich in Ruhe unser Zeug machen, wo wir eigentlich auch wollen, singen, proben und so weiter. Aber es gibt immer wieder ein Bericht oder eben jetzt so eine Sendung wie hier, wo ich etwas darf sagen.
2: Wie sieht es innerhalb von der Jodler-Szene aus? Ist das anders gewesen? Haben wir das anders wahrgenommen?
3: Am Anfang haben wir das gar nicht so mitbekommen, vielleicht das eine oder andere gehört. Und wo wir dann nach einem Jahr das erste Mal an ein Jodelfest sind, an die Lenk. Dort sind wir dann auch in dieser Jodler-Community gesehen, wir als schwule Mann. Und für viele von uns war das auch das erste Mal gesehen an einem Jodlerfest. Und ich muss wirklich sagen, es ist einfach durchwegs ein positives Echo. Auch die Rückmeldungen, auch der Applaus nach dem Auftritt, Gratulation. Also ich habe wirklich, ich finde nichts. Es ist ja schön, aber ich will nicht sagen, es ist erstaunlich, aber es ist nicht selbstverständlich.
2: Ja, seit Beginn von eurer Existenz sozusagen, ist es ein Traum, mal am eidgenössischen Jodlerfest teilzunehmen und jetzt in Kürze wird der Traum in Erfüllung gehen. Ja. Am 27. Juni haben wir den Auftritt in Basel am eidgenössischen Jodlerfest. Was bedeutet das für euch? Oder für dich persönlich auch?
3: Das ist etwas Unglaubliches eigentlich, dass wir jetzt das machen können. Wir mussten zuerst uns auch qualifizieren. Was ich vielleicht auch noch sagen kann, ist, wir mussten natürlich schauen, was legen wir überhaupt an. Wir haben ja nicht einfach am ersten Tag, die Tracht kommt ja nicht vom Himmel oben runter. Das kommt jetzt eben noch dazu, vielleicht auch zu den Emotionen. Jetzt haben wir dann noch die Fertigstellung von der Tracht, so mit einem Gilet und mit einem Knopf, sagt man dem, das ist wie eine Krawatte, aber einfach ein Kogali. Und dann sind wir geputzt und gestrahlt, wenn man so sagen will. Und dann gehen wir auf das Basel. Und das bin ich einerseits natürlich sehr stolz, aber auch, ich merke das auch bei allen Sängern, das ist jetzt einfach etwas Wahnsinniges. Und schön ist ja gerade, dass noch das Basel ist, oder? Noch so etwas Städtisches, das ist doch eigentlich gerade wow, oder? Mhm. So, das ist das Tüpfchen für mich.
2: Kannst du jetzt für die, die die Szene nicht so gut kennen, vielleicht noch ein paar Worte dazu sagen, was es denn sonst noch so zu Basel zu sehen und vor allem wie es zu hören gibt? Mhm.
3: Ich meine, bei meinem Jodlerfest geht es ja hauptsächlich um die sogenannten Wettvorträge, wo jeder Jodlerclub ein Jodler-Duett, es ist ja auch noch, by the way, auch noch Fahnenschwingen und Alphornblasen, von einer Jury bewerteten Vortrag macht ein einziges Lied. Das ist auch, by the way, das Lied, das wir jetzt hier wahnsinnig intensiv üben, damit wir dort gut abschneiden. Also, das ist der Hauptpunkt. Man kann das nachlesen im Internet, nachher auch, wer wenn genau singt, in welchem Lokal. Mhm. Das geht vom Freitagabend bis am Sonntagabend. Zwischendurch gibt es sicher verschiedene Plätze, wo man noch hören kann. Festwirtschaft. Und was eben auch immer schön ist, es wird in allen Gässchen, hört man immer wieder jodeln, Alphorn, dann tut man hier eins singen, dann singt man vielleicht ein Lied mit einem anderen Jodlerclub zusammen. Es ist einfach so eine freudige Stimmung. Genau. Und am Sonntag ist dann noch so ein Festgottesdienst, mhm, wo man gehen kann und dann natürlich noch der Umzug.
2: Das erinnert mich an die Fasnacht.
3: Ja.
2: So mit Gässchen und ja, man hört auch ein bisschen andere Klänge.
3: Ja, also ich selber bin ja auch nicht ein Jodler. Im Club. Ich bin ja im ersten Bass. Aber zur späten Stunde, das ist meine Qualität, zur späten Stunde kann ich eben dann auch gar nicht so schlecht jodeln.
2: Nach der Wissbühne, ja, oder vorher?
3: Nachher.
2: Ja. Nachher. Hat er noch weitere öffentliche Auftritte schon geplant?
3: Ja, wir haben im Oktober singen wir an einem Gottesdienst, und das ist jetzt vielleicht auch wieder etwas Interessantes, von der christkatholischen Kirche, wo wir ja eigentlich eine sehr gute, wie sage ich dem,
2: Zusammenarbeit.
3: Ja, wir dürfen ja auch in der Pfarreiheim von der christkatholischen Kirche proben, also da sind wir auch sehr glücklich darüber. Und dort tun wir an einem Gottesdienst in Allerschwil eine Begleitung machen, und Ende November in Egertenbrück. Und das ist auch noch eine schöne Geschichte. Dort hat uns der Jodlerclub Edelweiss von Egertenbrück eingeladen für einen Gastauftritt. Das heisst, wir machen mit ihnen zusammen ein Konzert. Und das ist ja auch wieder ein Zeichen für die Offenheit.
2: Beide Auftritte kann man besuchen?
3: Beide kann man besuchen, ja. Das ist auf der Homepage.
2: Haben die Zukunftspläne ein bisschen weiter raus, oder machen wir einfach mal spontan drauf los?
3: Gerade heute habe ich gedacht, oder einfach nicht zu viel. Oder ich kann ja wollen, wir machen den Jodlerclub, wir machen einmal im Monat proben. Wir möchten einfach nicht zu viel. Und ich spüre natürlich von den Sängern, also ein bisschen mehr dürfte es da schon noch sein. Also ich habe nicht das Gefühl, dass sie bremsen, aber selber haben wir nicht ein konkret neues Ziel. Ich glaube, jetzt machen wir mal das Eidgenössische, und dann tun wir einfach auch mal ein bisschen konsolidieren, wenn wir so will, ein gutes Repertoire erarbeiten, dass wir dann wirklich auch spontane Auftritte machen können. Und uns natürlich auch weiterentwickeln. Wir sind schon noch nicht ganz dort, wo wir auch sein könnten.
2: Okay. Und eben weitere Informationen in der Webseite, die wir haben, wenn wir im Internet suchen oder glaub auch sonst auf Social Media, Männertreu Swiss. Ja, ich habe nur noch eine Frage. Was, hast du irgendeinen Lieblingsjodler, den ich jetzt wahrscheinlich nicht kenne, wenn du den Namen sagst, aber gibt es das?
3: Nein. Nein. Mein Vater, selig, würde ich sagen. Ja.
2: Okay, wunderbar. Ja, dann Thomas, vielen herzlichen Dank, bist du ins Studio gekommen, haben wir das Früchte führen, aufzeichnen. Und natürlich wünsche ich viel Erfolg, weil es ist ja auch ein Stück wieder Wettbewerb, habe ich jetzt erfahren. Aber natürlich auch vor allem viel Spass in Basel am eidgenössischen Jodlerfest und natürlich weiterhin mit eurem Jodlerclub.
3: Danke vielmals. Merci.
2: Ich habe mich mit dem Thomas Bachmann, Präsident vom Schwulen Jodlerclub Männertreu Swiss, unterhalten. Mehr Infos findest du auf der Webseite jodlerclub-männertreu.ch. Hier am Radio hast du aus Zeitgründen eine verkürzte Version vom Gespräch mit dem Thomas gehört, das Interview in voller Länge. Mit weiteren spannenden Infos und Einblick kannst du in Kürze online auf unserer Website sowie vielen Podcast-Portalen anhören. Am Radio hören wir dafür jetzt noch einen Ausschnitt vom Auftritt vom Jodlerclub Männertreu Swiss inne. Aufgenommen am bernischen kantonalen Jodlerfest letztes Jahr an der Lenk. Dirigiert vom Mitgründer Franz Markus Stadelmann. Der Titel vom Stück «Die alte Heimat».

0: Soweit der Ausschnitt vom schwulen Männerclub Männertreu Suisse. 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Und wir kommen zu unserer Gesundheitsrubrik.
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0: Der Dr. Gays Online-Beratungsangebot von der ECL Schweiz beantwortet seit über 10 Jahren Fragen zu queerer Gesundheit und dem queeren Leben im Allgemeinen. Regelmässig gibt der Dr. Gay alias Vinnie Albani Hallo bei Queerbeat Antworten auf Fragen von Hörern in heute zum Thema Affenpocken.
2: Der Alex ist 21 Jahre alt und hat bei Dr. Gay folgende Frage gestellt. Lieber Dr. Gay, ich habe Sex mit verschiedenen Partnern, nehme PrEP und lasse mich regelmäßig auf STI testen. Das Thema Affenpocken habe ich bisher eher verdrängt. Gibt es dazu neue Erkenntnisse? Sollte ich mich vielleicht impfen lassen? Lieben Alex, Affenpocken oder Mpox, wie sie auch genannt werden, wird vor allem durch engen Körperkontakt übertragen. Oft im Sex. Die Infektion kann von selber abheilen, sie kann aber auch Komplikationen verursachen. Seit April werden in der Schweiz wieder vermehrt Mpox-Fälle festgestellt, darunter auch Fälle vom Typ 1b, wo schwerer verlaufen kann. Die gute Nachricht, in der Schweiz ist eine Impfung verfügbar. Sie wird besonders Menschen empfohlen, die Sex mit wechselnden Partnern haben, vor allem MSM, also Männer, die Sex mit Männern haben. Die Impfung senkt das Ansteckungsrisiko und schützt vor schweren Verläufen. Symptome sind sehr unterschiedlich und treten meistens 5 bis 21 Tage nach einer Ansteckung auf. Möglich sind zum Beispiel Fieber, Kopf-, Muskel- oder Rückenschmerzen, geschwollene Lymphknoten, wie auch Hautveränderungen. Die fangen oft als kleine Bibel an und entwickeln sich zu Blutern. Sie können weh machen oder bissen oder eben auch nicht. Solche Veränderungen können überall am Körper auftreten, auch im Maul, im Rachen oder im Rektum. Nicht alle Betroffenen haben alle Symptome. Beschwerden können auch so mild sein, dass sie übersehen werden oder falsch eingeordnet werden. Schmerzen im Hals oder Rektum könnten auch auf eine andere STI hinweisen, wie zum Beispiel Syphilis, Gonorrhoe, also Tripo oder Herpes. Wenn du Symptome hast, lass dich sofort ärztlich beraten und verzichte bis zur Abklärung auf engem Körperkontakt, Küssen, Kuscheln und Sex. Bei Symptomen solltest du auch nicht unangekündigt in eine Praxis gehen, sondern zuerst dort anrufen. Wenn Mpox früh genug erkannt wird, lassen sich Beschwerden gut behandeln und weitere Ansteckungen vermeiden. Mehr Informationen zu Mpox, zu der Impfung und zu spezialisierten Fachstellen findest du auf der Webseite von Dr. Gay unter drgay.ch/mpox. Auf drgay.ch gibt es auch sonst einiges über das queere Leben zu erfahren oder über Safer Sex, Sexualität, Safer Use, psychische Gesundheit, physische Gesundheit, rechtliches und vieles mehr. Außerdem hast du auf drgay.ch die Möglichkeit, unter rechts direkt eine Frage zu stellen. Am besten schaust du gerade mal sofort rein. drgay.ch. Wenn du nichts verpassen willst und wenn du magst, folg doch Dr. Gay auf Instagram, TikTok, Facebook oder auf Spotify. Ich bin der Vinnie Albani von Dr. Gay. Bleib gesund und alles Gute.
0: Wir haben eingangs von der Sendung im Gespräch mit der Los Titchiness und Pink Cross gehört. Wir stehen bereits wieder vor der Pride Season. Das Jahr gibt es zwar in Zürich kein Pride Festival, die wichtige Demo findet aber trotzdem statt. Und auch in anderen

0: DJ Tatana mit der Hymne for Zurich Pride 2026, wo am 20. Juni stattfinden wird. Zwar im Jahr 2026 ohne Festival, aber mit einer nicht minder wichtigen Demo. Mehr Infos und Details zum Programm findest du auf zurichpridefestival.ch. 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
0: Auch das Jahr gibt es in der Region Basel zwei Pride-Demos. Und zwar am Samstag, 27. Juni. Also ideal, um parallel ein bisschen von der Atmosphäre vom eidgenössischen Jodlerfest zu geniessen. Die Demo von Baseltech Bund ist am späteren Nachmittag in der Stadt. Bereits am frühen Nachmittag gibt es aber auch in Liestal wieder eine eigene Demo, organisiert vom CSD Baselland. Die Lea Blattner, die wir in der ersten Stunde als Präsidentin von Zwischenraum gehört haben, ist neu auch im Vorstand vom CSD Baselland. Ich habe sie darum gefragt, wie das Programm aussieht am 27. Juni in Liestal.
2: Das Programm sieht wie jedes Jahr sehr spannend aus. Wir treffen uns am 1 auf dem Bahnhofplatz zu Liestal. Ein bisschen vor einem Gerichtsgebäude ungefähr. Man wird uns auf jeden Fall sehen. Dann werden wir zusammen durchs Städtli laufen, um einfach auch ein Zeichen zu setzen, dass queere Menschen auf dem Land eben auch sichtbar sind und da sind, was sehr, sehr wichtig ist. Wir werden dann vor dem Rothaus uns besammeln und wir werden Reden hören. Gewisse sind schon fest, die werden Reden halten. Da möchte ich noch nicht gar noch viel mehr dazu sagen. Aber auf jeden Fall, wir suchen noch Leute, die finden, hey doch, ich möchte eine Rede halten. Die dürfen sich gerne bei uns melden, sei das via Instagram oder via Webseite. Sehr gerne.
0: Und wieso ist es wichtig, an die Demo in Liestal zu gehen?
2: Weil wir müssen sichtbar sein, je länger, je mehr, wenn wir sehen, wie fest alles gegen rechts rutscht und wie Sachen wieder plötzlich öffentlich redbar werden, wo man früher nicht hätte denken können. Umso wichtiger ist es, dass wir auch in einem sehr konservativen Kanton wie im Baselland einfach sichtbar sind und aufstehen und sagen, hey, uns gibt es auch und wir haben auch Recht, hier zu sein.
0: Eine der grössten Preise in unserem Sendegebiet findet dann am Monat später, am 25. Juli in Bern statt. Wie lautet das Motto dieses Jahr und warum? Der Tim Binda, Gründungs- und Vorstandsmitglied sowie verantwortlich für Marketing und Kommunikation von der Bern Pride.
3: Also das Motto von diesjähriger Bern Pride ist «Stark und zusammen noch stärker». Weil wir das Gefühl hatten im Organisationskomitee, Spannungen auf der ganzen Welt werden auch immer mehr, aber auch die Spannungen innerhalb der Community sind wahrzunehmen. Also man hat oft in der Community das Gefühl, wir sind nicht eine grosse Community, sondern wir haben manchmal schon so ein bisschen Spiel gegeneinander. Und wir haben das eigentlich so ein bisschen zum Anlass nehmen, zu sagen, hey, eigentlich wollen wir schlussendlich auch ins Gleiche. Wir wollen Gleichberechtigung, wir wollen Akzeptanz, wir wollen Respekt, wir wollen Liebe und Selbstverwirklichung. Und das haben wir so ein bisschen als Aufhänger nehmen, um einfach alle Leute wieder zusammenzubringen. Wir als Individuen, wir sind eigentlich mega starke Persönlichkeiten, dadurch, dass wir uns getraut haben, uns zu outen, dadurch, dass wir uns trauen, unsere Stimme diesen wichtigen Themen zu geben. Aber zusammen werden wir einfach noch stärker. Oder? Als Masse sind wir sichtbarer, wir sind lauter. Es läuft einfach mehr, wenn wir unsere Hänge haben und miteinander Sachen machen.
0: Wie sieht das Programm aus in diesem Jahr?
3: Bern Pride ist wie schon letztes Jahr eigentlich ein Demonstrationsumzug und ein anschliessendes Festival. Die Demo fängt dieses Jahr ein bisschen früher an. Und zwar starten wir schon ab 12:30 wieder auf dem Waisenhausplatz und laufen dieses Jahr auch ein bisschen sichtbarer durch die Stadt. Also wir dürfen zum ersten Mal auch durch die Marktgasse laufen, in der oberen Altstadt von Bern, und dürfen auch durchs Mobischuh laufen. Das heisst, wir haben ein bisschen mehr Weg vor uns. Dadurch sind wir auch länger auf der Straße. Wir sind sichtbarer auf der Straße und wir können mehr Leute abholen. Wir enden auch schon wie letztes Jahr auf dem Bundesplatz, wo uns das Festival begrüßen wird. Und dort haben wir auch wieder musikalische

0: Acts geplant, von lokaler, aber auch von nationaler Größe. Dann natürlich wieder ein bisschen Drag-Show, dann politische Reden, absolut wichtig, sowie auch DJs. Und auf dem Platz selber wird es dann auch natürlich Foodstände, Bars und die Marktstände geben, wo man Organisationen wird können antreffen. Und anschließend gibt es dann in verschiedenen Locations wieder Afterpartys. Mit schlechtem Wetter kommen wir mehr durch. Was natürlich ist, das ist das, was Zürich hat gemerkt, und das merken wir auch jedes Jahr, ist die Suche nach SponsorInnen, wo einfach erschwert ist, aus den verschiedensten Gründen, sei das Kostendruck von den Unternehmen oder auch der politische Druck im Ausland. Das beeinflusst uns auch. Wir haben aber gleich, wir haben sehr viele PartnerInnen, die uns auch das Jahr wieder unterstützen und uns auch jedes Jahr unterstützen. Wir haben ja neue PartnerInnen können dazu holen. Also wir sind auch sicher für das Jahr auf der sicheren Seite.
1: Neben der finanziellen Unterstützung ist vor allem auch der Support von Menschen wichtig.
0: Bandpride wäre ohne die Volunteers am Tag vor Bandpride selber sowie am Aufbau- und Abbautag gar nicht realisierbar. Wir haben zum Beispiel letztes Jahr knapp 150 Volunteers dürfen haben, die uns geholfen haben. Und die brauchen wir auch dieses Jahr ganz dringend wieder. Wir haben auf unserer Website und auf Social Media alle Infos dazu. Man kann sich jederzeit anmelden. Es gibt die diversesten Tätigkeiten, die man haben kann, zu an der Bar arbeiten, zu helfen, die Bühne auf- und abzubauen, Demos zu begleiten und so weiter. Also es gibt sicher für jede Person noch irgendein Jobli, das einen interessieren kann.
1: Und zum Schluss, warum soll man an die Bandpride kommen?
0: Die Bandpride am 25. Juli sollte man unbedingt kommen, weil es jetzt wichtiger denn je ist, Sichtbarkeit zu zeigen und das ganz laut und bunt durch die Strassen von unserer Bundesstadt. Wir haben die sichtbarste Demo-Route von diesem Jahr und auch unser Festival vor dem Bundeshaus, also vor den Pforten zur nationalen Politik. Und darum ist es wichtig, dass wir dort sind, dass wir laut sind und dass wir zeigen, wie vielfältig wir sind.
1: Doch Tim Binder, Kommunikationsverantwortlicher von der Bern Pride. Queer Up Audio wird am 25. Juli ab 4 Uhr am Nachmittag auch das Jahr wieder live vom Bundesplatz in Bern senden. Mehr Infos findest du demnächst auf unserer Webseite sowie natürlich kurz vor der Bern Pride auf unseren Social Media Kanälen. Und selbstverständlich gibt es auch im Aargau wieder eine Pride. Die Pride Aargau 2026 wird am 5. September in Aarau stattfinden. Und zwar unter dem Motto «Zusammenhalt, miteinander und füreinander». 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Juni bei den KollegInnen von «Du bist du» live auf Radio Lora und Radio Grenzenlos. 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Und das wär's gsi mit der heutigen Ausgabe von Queerbeat, einem Format von Queerup Radio. Ich danke wie immer allen meinen Gästen und GesprächspartnerInnen für die spannenden Einblicke und Auskünfte. Ich würde mich freuen, wenn auch im nächsten Mal bei Queerbeat wieder reinhören würdest. Und bei der Bandpride am 24. Juli auf dem Bundesplatz würdest vorbeikommen. Oder bei einem anderen Format hier von Queer Up Radio. Wieder einen schönen Tag, beziehungsweise oben und bis bald, Redaktion und Moderation Alex Meyer.

Herzlich willkommen, liebe Zuhörer, zur griechischen Sendung hier bei Radio Kima auf Kanal K. Agapimenisas, akroates, askalos orizame, sto Radio Kima, sto Kanal K.

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1: Vier Musiker, die mit Naturgeräusch Songs machen. Ein Film über Selbstbestimmung, Rückeroberung und sich selber wiederentdecken. Ein Buch von einem kleinen Verlag, das sich damit auseinandersetzt, wie Menschen Widerstand leisten im Alltag. Und noch ein Film, der aufzeigt, wie Frauen in der Gesellschaft abgesetzt werden. All die tollen Projekte, die ich jetzt gerade beschrieben habe, sind gerade in Arbeit. Aber natürlich kosten die auch Geld. Zum Beispiel, um den Autorinnen eine faire Gage zu zahlen oder das Kameraequipment zu kaufen. All diese Projekte wären wahrscheinlich nicht möglich gewesen, wenn du nicht der Kulturdünger wärst. Kulturdünger unterstützt nämlich die Kunstschaffenden mit Geld oder Beratung. Heute stelle ich dir vier Kulturprojekte vor und dazwischen gibt es ganz viel Musik von Bands, die auch mal von Kulturdünger unterstützt worden sind. Am Mikrofon ist heute für dich Julia Zaccardo. Wir hören jetzt «Paper Plane» von Softloft.

0: Du bist bei der Kulturdünger-Sendung mit mir, der Giulia Zaccardo. 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
0: Die Gewächshausgärtner, das sind der Pascal, der Janis und der David. Die drei die aber keine Pflanzen jäten, sondern ausgelesene Sounds pflücken, die sie dann zum musikalischen Produkt verarbeiten. Für die Produktion von ihrem zweiten Album, wo Kulturdünger unterstützt hat, haben die drei viel umexperimentiert. Über den Prozess hat Lino Bühler mit der Band geredet.
2: Gewächshausgärtner. So nennt sich das Trio aus Aarau, weil ihr alter Bandraum, wie könnte es anders sein, in einem Gewächshaus war. In ihrer Musik treffen organische Harmonien auf elektronische Beats, verbunden mit Gitarre- und Synthesizer-Melodien. 4 Jahre nach ihrem ersten Album Terra Nova sollte bald das zweite rauskommen. Das zweite Album trägt dann den Namen Scapes, abgeleitet vom englischen Wort für Landschaften, Räume. Mit Klanglandschaften hat die Band nämlich bei diesem Projekt versucht, verschiedene Orte abzubilden. Für das haben sie mit Field Recordings gearbeitet, erzählt Pascal, der in der Band für die Drums zuständig ist.
3: Da haben wir immer wieder verschiedene Orte abgemacht, um Sounds aufzunehmen. Und sind eigentlich mit Kopfhörer und Mikrofon oder mit dem Aufnahmegerät durch die Orte durchgelaufen. Und haben eigentlich einfach gehört, wo ist was und mit welchem Mikrofon tönt was, wie.
2: Mit gesampleten Geräuschen gearbeitet hat die Band vereinzelt schon vorher. Speziell an diesem Album ist aber, dass einzelne Orte mehr im Mittelpunkt der jeweiligen Songs stehen, erzählt Janis, der für die Gewächshausgärtner hinter dem Sinti sitzt.
4: Wir haben meistens einen Ort aufgenommen und sind nachher mit dem Ort gerade wieder zurück in unseren Bandraum. Oder sonst auch noch ein Ort, wo man Musik produzieren kann. So das war sehr oft Song für Song, die wir gearbeitet haben.
2: Vor allem in der näheren Umgebung sind die drei auf ihrer Suche nach spannenden Tönen umgezogen.
4: Unser Bandraum ist in der Telly in Aarau und da waren wir im Tellywald unterwegs gewesen. Oder auch hier in der Industrie, gerade wo das Kanal K ist, so ein bisschen in dieser Region sind wir unterwegs gewesen, noch um die Bahngleise herum, also so ein bisschen Zoggeräusche aufnehmen. Im Wald oben bei der Friedenslinde, das ist so im Zelgli oben. Und dann gibt es aber auch noch einzelne Songs, zum Beispiel der eine, den ich in der Ferien am Meer aufgenommen habe, vor allem sehr viele Geräusche dort gesammelt habe.
2: Das Aufnehmen habe ich viel Spass gemacht. Ein Haufen coole Sounds haben sie gefunden. Alle von denen sind dann aber schlussendlich meistens auch nicht brauchbar gewesen für ihr Projekt, sagt Janis.
4: Wir haben mit den Röhren zum Beispiel, die wir auf Röhren umgeschlagen haben, wo nachher fast ganze Synthes sind, aber wo so zum Song, wo nachher in unsere Soundästhetik hineinpasst, machen vielleicht gleich nicht ganz richtig ist.
3: Wir haben glaube ich mal etwa 2 Stunden damit verbracht, verschiedenste Gegenstände in so einen Alurutschi runterzulassen und das aufzunehmen. Das sind alles mega nice Geräusche. Oder irgendwie auf den Gleis rumklopfen. So Tropfgeräusche. Ich finde die, wo du aufgenommen hast, Janis, finde ich sehr geil.
2: Der Pascal nennt noch ein anderes Beispiel von einer Aufnahme, die ihm besonders im Kopf geblieben ist.
3: Wir haben mal im Telly unten Löwenzahn aufgenommen und einfach den Löwenzahnstängel in dem Sinn auseinandergerissen. Also wie man würde das Löwenzahn-Ding ein bisschen abreissen und das macht so plupp, also so plupp. Das ist recht ein tolles Geräusch, wie es halt innen hohl ist.
2: Mit diesen Tönen im Kasten ist es dann also wieder zurück in die eigenen vier Bandraumwände. Und dort sind aus diesen Aufnahmen digitale Instrumente gebaut worden.
3: Und da kann man wie zum Beispiel ein Hi-Hat daraus bauen oder einfach so ein bisschen perkussive Elemente oder sogar ein Kickdrum. Und meistens nimmt man dann das Geräusch und haut Toneffekte drauf. Und dann hat man eigentlich je nachdem das, was man möchte. Und vielleicht tut man es nochmal ein bisschen verändern oder haut nochmal ein bisschen mehr Effekte drauf, nimmt wieder Effekt weg. Und bis man irgendwann so ein bisschen sein eigenes Drumkit hat.
2: Auch sogenannte Ear Candies, die die Geräuschkulissen des Songs noch erweitern und verzieren, hat die Band mit ihren Aufnahmen kreiert. Nach dem Einspielen von ihren Instrumenten und ganz viel Umpröbeln können die Früchte der Gewächshausgärtner ihrer Arbeit mit dem fertigen Song geerntet werden. Bevor es aber soweit ist und die Lieder können eingespielt werden, müssen die ganzen Töne zuerst meistens noch sortiert werden.
3: So ein bisschen das, was auf eine Art noch Spass macht, aber auch je nachdem nicht so. Es ist die ganzen Samples sortieren. Dann sitzen wir meistens irgendwie zu dritt vor dem Laptop, also alle vor ihrem eigenen, und hören sich die Sounds an und tun sie beschriften.
5: Man lernt auch mit der Zeit ein bisschen konkreter Samples aufzunehmen und nicht einfach 100'000 Samples aufnehmen, wenn man unterwegs ist. Aber da vergisst man das schnell auch wieder mal.
2: Und weil sie bis auf den allerletzten Feinschliff im Mix alles selber machen, ist es einfach, sich zu verlieren in diesem Garten voller Klänge. Dass sie dann aber trotzdem vorwärts kommen mit ihrem neuen Album, hat die Band angefangen, sich regelmäßiger zu treffen. Das erzählt David, der bei den Gewächshausgärtner Gitarre spielt und singt.
5: Vielmal haben wir verlängerte Wochenenden gemacht, wo wir wirklich 3 Tage uns Vollzeit nehmen, um die Songs zu produzieren. Also der Vielmal haben wir eine Session gemacht, wo wir sind aufnehmen und dann gerade dran gehockt sind, um die Songs zu machen. Weil es einfach, ja, es ist cool, wenn man so ein bisschen mehr als nur 3 Stunden in dem innen versinken kann. Mit dem Ableton, mit dem Aufnahmeprogramm und so. Kaum hast du es aufgemacht, musst du wieder zumachen, wenn man nur ein paar Stunden Zeit hat.
2: Im Herbst sollte das Album dann fertig sein. Bis dann dürften David, der Pascal und der Janis noch die einzelnen Songs und lassen ihr Klanggewächs noch ein bisschen weiter wachsen und reifen.
0: Die Plattentaufe von Scapes ist am 21. November im Kiff. Das nächste Mal live erleben kannst du Gewächshausgärtner aber am 29. Mai beim Vorstadt Sounds Festival in Zürich. Vom Album ist bis jetzt noch kein Song veröffentlicht worden. Die Arbeit von einem von ihren älteren Tracks hat sie unter anderem zum neuen Album aber inspiriert. Für das Lied hat die Band Aufnahmen in den Bergen gemacht. Wie die Gewächshausgärtner die Gletscherwelt musikalisch interpretiert, hörst du in diesem Song «Dry Well».

0: Als Neurodivergenzkind lernt man manchmal früh. Man darf nicht zu laut sein, nicht zu viel sein und muss sich anpassen. Später kommt dann oft der Moment, wo man sich den Platz oder den Raum wieder zurücknimmt. Genau um so eine Rückeroberung geht es auch im Kurzfilm «Playful». Ich habe mit den beiden Macherinnen geredet. Leandra Wolf und Vivian Julia Vogt stehen hinter dem Kurzfilm «Playful». Die beiden jungen Frauen sind schon lange befreundet und haben schon früh angefangen, mit der Fotokamera zu experimentieren. Aus dem spielerischen Ausprobieren ist jetzt ein konkretes Filmprojekt geworden. Auch bei der Umsetzung des Films machen sie vieles zusammen. Filmen die beiden und auch die kreative Vision des Films entwickeln sie gemeinsam. Leandra übernimmt dazu viel von den Produktionssachen wie Budget, Bestellungen und Organisation. Vivian Julia kümmert sich mehr um die Kommunikation und das Konzept. Um was es in «Playful» genau geht, erzählt Vivian Julia gerade selber.
1: Der Film fängt eigentlich in einem Moment an, wo die junge Frau in einem Badzimmer sich einen Raum schafft, wo sie sich selber wieder erkunden darf. Und auch mal den wertenden Anteil, den wir mega oft in unserem Kopf haben, einfach mal so ein bisschen auf die Seite legen. Und es spielt alles in dem Badzimmer. Das ist wie so auch die Welt von ihr, in der wir eigentlich wieder mit dem eintauchen, wo sie dort auf so eine kleine Journey geht von Ausprobieren und wild sein und Spass haben. Auch das so dafür auch geniessen für sich selber.
0: Das Badzimmer spielt in «Playful» eine grosse Rolle. Aber wieso ausgerechnet dieser Raum? Das erklärt Leandra Wolf.
2: Es ist mir irgendwie einfach mal so zugekommen, so das Bild von der Frau in diesem Badzimmer. Und dass das so eben ein Safe Space war, so, um sich auszuleben. Aber vor 4 Jahren war es viel eine dunklere Vision, sozusagen. Also es war noch viel schwerer alles. Und einfach, ich glaube, uns beiden ist dort auch mental, sind wir nicht an dem Punkt, wo wir jetzt sind. Und wir haben das dort besprochen und auch schon voll aufskizziert und alles und Moodboards gemacht und dann aber irgendwie versanden lassen. Und dann jetzt eben kürzlich haben wir das wieder aufgefasst und haben mal wieder über das geredet. Und also wir haben beide ADHS. Halt mega viel von den Sachen, die wir dort schon besprochen haben, sind für uns dort mega real gewesen, aber haben sich jetzt auch mega so transformiert in eigentlich eben halt so Rückeroberung und Selbstbestimmung und so solche Aspekte.
0: In Kurzfilm «Playful» fließen auch eigene Erfahrungen der beiden Filmemacherinnen mit ein. Erfahrungen, die sie jetzt kreativ verarbeiten und in etwas Positives verwandeln. Dabei geht es ihnen nicht darum zu zeigen, wie man sich anpassen sollte, sondern wie man sich selber den Platz wieder zurücknimmt.
1: Was für uns mega wichtig ist, ist, dass es darum geht, dass wir in diesem Film jemandem zuschauen darf, der sich einfach den Raum wieder nimmt. Und dass das wie unser Statement eigentlich ist. Wie Leandra gesagt hat, die Vision von dem Anfangspunkt, wo die ganze Idee entstanden ist, war so viel düsterer gewesen. Und wir haben wie so gemerkt, das resoniert wie nicht mehr jetzt mit uns, weil wir viel mehr auch Klarheit haben oder auch Klarheit haben, dadurch, dass wir eine Diagnose haben, dass wir wie gewisse Züge oder Symptome vielleicht einordnen können und wir wollen wie einen Raum schaffen, wo wir die feiern können.
0: Ihre Vision für «Playful» war also klar gewesen. Aber vom Gedanken bis zum fertigen Bild ist es gleich noch ein langer Weg. Was dabei am schwierigsten war, erzählt Leandra Wolf.
2: Ich habe keine Erfahrung mit einer Filmkamera. Ich habe nicht so ein Gespür für Kameratechniken und so Sachen. Und ich glaube, mit dem haben wir jetzt auch, das ist jetzt gerade noch so ein kleiner Punkt, wo wir ein bisschen strugglen damit, ist wirklich überlegen, eben, welche Winkel, welche Art von Linse, wenn wir, wie sehen wir das genau. Weil ich glaube, in unserem Kopf existiert einfach die Welt und die sehen wir genau. Und das ist kein Problem. Aber so wie wir das genau einfangen wollen, ja, das ist, glaube ich, für mich so ein bisschen das Schwierigste.
0: Die Kameraführung war also nicht nur technisch eine Herausforderung gewesen. Sie ist auch ein wichtiger Teil davon, wie «Playful» überhaupt erzählt wird. Und was der Film am Schluss beim Publikum auslösen oder mitgeben soll, ist für Vivian Julia klar.
1: Was ich so schön fände, wenn der Film so ein Gefühl von irgendwie einer Heimeligkeit auslösen kann, aber irgendwie auch ein «Hey, mal wenn ich Lust habe, irgendwie wild tanzen und mich mega experimentell anlegen oder am Boden liegen, dann darf ich das machen. Und das ist so okay und das ist mega schön.
0: Leandra Wolf und Vivienne Julia Vogt sind mit Playful noch mittendrin in der Produktion. Unterstützt wurden sie dabei vom Kulturdünger. Das Geld brauchen sie vor allem für die Umsetzung des Films, also zum Beispiel für Material, Dreh und alles, was rund um die Produktion dazugehört. Bis man Playful kann sehen kann, dauert es aber noch ein bisschen. Der Kurzfilm sollte etwa im November von 2026 zum ersten Mal gescreent werden. Nachher wollen Leandra und Vivienne Julia Playful bei Filmfestivals einreichen. Wir gönnen uns jetzt eine kurze Pause mit dem Song Demli von What Rules.
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1: In der Kunst wird der Begriff Widerstand sehr häufig verwendet und meistens im Zusammenhang mit Politik. Man erwartet, Widerstand muss etwas Umstürzlerisches sein. Ein kleines Verlagsprojekt aus Basel will das ändern und dem Widerstand eine neue Bedeutung geben. Das neueste Buch von diesem Verlag, Hafermilk Press, befasst sich damit, wie Menschen Widerstand in ihrem Alltag leisten. Johanna Ruf hat mit dem Sebi Mitra geredet. Er hat den Verlag Hafermilk Press gegründet.
2: I see in my friends, I see in people that I'm close with in my community, that actually we resist a lot.
3: Ich sehe bei meinen Freundinnen und Menschen, die mir nahe sind, dass wir häufig Widerstand leisten im Alltag. Zum Beispiel, wenn wir unserem neoliberalen Denken widersetzen, also der Art, wie unsere Wirtschaft und Gesellschaft aufgebaut sind. Wir widersetzen uns der westlichen oder europäischen Kultur, die vielen Leuten auferlegt wird und andere Kulturen einheitlich machen will. In diesem Buch habe ich meine Freundinnen und Bekannten zu Wort kommen. Die meisten sind queer oder people of color. Sie leisten im Alltag Widerstand, zum Beispiel bei rassistischen oder queerfeindlichen Kommentaren, aber auch bei schlimmeren Formen von Diskriminierung.
2: Small microaggressions of racism, small queerphobia or bigger instances of this hatred.
3: Sebi Mitra und Co-Lektorin Semaya Meretz haben Menschen aus ihrem Umfeld angefragt, ob sie einen Beitrag schreiben für das Buch. On Resistance heisst es. In dem sollen Leute können ihre Texte veröffentlichen, die sonst nur wenig gehört werden. Das Buch vereint 8 AutorInnen, die queer sind oder people of color oder beides. Nicht alle arbeiten beruflich mit Texten. Sie kommen aus der Wissenschaft, aus der Kultur, sind zum Beispiel StripperInnen, KünstlerInnen oder PoetInnen. In ihren Texten setzen sie sich mit dem Widerstand auseinander. Wie verstehen sie Widerstand? Wo widersetzen sie sich Sachen im Alltag? Sie haben nicht immer von persönlichen Erlebnissen berichtet, aber sie haben aus einer persönlichen Perspektive geschrieben und durch ihre Brille beobachtet. Von den Textformen sind sie sehr frei gewesen. Im Buch findet man also Poesie, Essays und Erzählungen. Eine der AutorInnen ist Gabriella Smart. Sie ist Musikerin und Performerin und lebt in Basel. Sie macht zum Beispiel Projekte zu Bewegungskunst, Fotografie und Sound Art. Für On Resistance hat sie 4 Situationen aus ihrem Alltag geschildert, die auf den ersten Blick ganz normal scheinen. Aber sobald Gabriella Smart als nicht weisse Frau in dieser Situation ist, wird sie ganz anders wahrgenommen.
4: Ein Beispiel aus dem Buch ist, wo ich in einem Kaffee sitze und einfach einen Kaffee trinke und dabei ein Buch lese. Und es geht mega oft um subtile Formen von dem Resistance leisten, im Sinne von sich diesen Blick ausgesetzt fühlen, aber trotzdem können weiter existieren und seiner Tätigkeit nachgehen, wie ein Buch lesen, was komplett normal ist, aber halt wie so die Attribute, die einen auf einen projiziert werden, auszublenden oder halt eben auch nicht, was es dann für einen Impact hat auf das Wohlbefinden.
3: Zum Text hat sie auch noch eine Serie gemacht von Bildern. Auf denen sieht man sie in einem traditionellen Gewand im Schnee mit Ski auf den Schultern. Mit dem Kontrast will sie die Leute zum Nachdenken bringen. Zum ersten Mal einen Text zu schreiben für ein Buch sei ihr nicht nur leicht gefallen, erzählt Gabriella Smart.
4: Es war schon auch schwierig gewesen, vor allem am Anfang, weil ich das Gefühl hatte, ich habe nicht so einen stark akademischen oder irgendwie wissenschaftlichen Hintergrund. Ich hatte mega fest das Gefühl gehabt, es muss so sehr in diesem Rahmen sein, weil es ein Buch ist, was mega dumm ist, weil es eigentlich überhaupt nicht der Rahmen war, wo war. Aber im ersten Moment hat mich das ein bisschen davon abgehalten, um einfach losschreiben. Und dann, als ich so gemerkt habe, ich kann aus einer Ich-Perspektive schreiben über Erfahrungen und Erlebniswert, ist mir dann wie ringer gefallen.
3: Bei den Texten hat es auch eine grosse Offenheit gegenüber allen Arten.
4: Ich finde es mega toll, Teil von dem Projekt zu sein, weil es so viele verschiedene Perspektiven auf ein ähnliches erlebtes Thema reflektiert und auch aufzeigt. Und auch aufzeigt, dass das nicht muss gleich aufgefasst werden, obwohl man mit ähnlichen Sachen im Alltag zu kämpfen hat oder einfach exponiert ist. So. Das habe ich mega cool gefunden, um losgelöst von irgendwie Vorgaben reflektieren und über das Thema schreiben und wie ich es erlebe als individuelle Person, die muss Resistance leisten im Alltag.
3: Nicht nur die AutorInnen leisten Widerstand, sondern auch das Verlagsprojekt leistet Widerstand, könnte man sagen. Bei Havermilk Press gibt es neben zwei LektorInnen noch zwei andere Leute, die bei der Organisation und Produktion helfen. Das meiste wird von Hand gemacht, so widersetzt sich Havermilk Press den grossen Verlagshäusern, wo das meiste maschinell läuft. Sebi Mitra sieht Vorteile an so einem kleinen Verlag.
2: We have the choice, we have agency to choose.
3: Wir haben die Wahl und die Fähigkeit zu entscheiden, wie wir umgehen mit unseren AutorInnen, mit den Menschen, die wir anstellen, wie wir sie anstellen und wie wir finanziert werden. Ich glaube, wenn man grösser wird, wie in jeder anderen Branche auch, dann hat man weniger freie Wahl. Das ist der Grund, wieso ich es schön finde, dass wir ein kleines Verlagsprojekt sind, das vielleicht nicht mit den grossen Verlagshäusern konkurrieren kann, aber wir können trotzdem auf eine Art Widerstand leisten. Sebi Mitra hofft, dass sich Havermilk Press eine Nische etablieren kann als kleiner Verlag in der Schweiz. Bei bisherigen Projekten sind sie auf finanzielle Unterstützung angewiesen gewesen, wie die von Kulturdünger. Das meiste Geld wird gebraucht, um die Autorinnen möglichst fair zu zahlen. Ihr Ziel sei nicht, dass sie möglichst viel Geld verdienen, aber sie wollen sich irgendwann selber finanzieren können, sagt Sebi Mitra. Die vorherigen Bücher vom Verlag haben schon kleinere Erfolge feiern und das vierte und neueste, On Resistance, ist jetzt in der finalen Phase.
2: I'm right before production.
3: Ich bin kurz vor der Produktion. Jetzt mache ich gerade das Layout fertig, ich mache ein Buch parat zum Drucken und nachher kommt dann die Produktionsphase, die geht dann etwa eine Woche. Dann drucken wir tausende von Seiten und binden die zu Büchern. Das machen wir auch alles selber. Die erste Auflage vom Buch besteht nur aus ein paar hundert Stück. Kaufen kann man sie dann an Events, die der Verlag in einigen Städten in der Schweiz organisiert. Dort gibt es dann auch Lesungen und Diskussionen mit den AutorInnen, erklärt Sebi Mitra. Ich dachte, es wäre schön, wenn die AutorInnen ihre Beiträge auch persönlich einordnen können vor einem kleinen Publikum. So kann man auch Verbindungen aufbauen zwischen uns als Verlag und den Menschen. Dort werden dann zwei AutorInnen und eine Lektorin sein, entweder ich oder Semaya Meret. Und dann reden wir über unsere Arbeit und das Buch.
1: Auch in Aarau wird so ein Event geben mit Lesungen und Diskussionen, wo man zuhören kann. Das Datum ist aber noch nicht bekannt. Mehr Infos dazu findest du auf dem Instagram-Profil vom Verlag Havermilk Press. Ein Termin ist aber schon bekannt. Mitte Juni sind Havermilk Press an der Buchmesse «I Never Read» zu Basel. Und jetzt Musik aus dem Aargau mit dem Song «Aurora» von Tom Paul.

0: Ein Kurzfilm über die subtile, unterschwellige Herabsetzung von Frauen in der Gesellschaft, der zeigt, wie scheinbar harmlose Kommentare und Witz an der Würde der Frauen kratzen. Als nächstes erfahren wir mehr über einen Film und seine MacherInnen, die auf das Problem aufmerksam machen wollen. Mascha Filiger.
1: Action?
2: How dare he speak to me like that? Oh, and they're all smothering in a stupid jokes!
0: Pink Josie, ein Kurzfilm von Nina Zock und Nicolas Küng. Ein Projekt, das von Kulturdünger unterstützt wird. Nina Zock hat Verantwortung für die Regie und Produktion, Nicolas Küng für die Kamera. Die Idee für einen Kurzfilm ist im Sommer 2025 aufgekommen.
3: Es war ein Prozess von herauszufinden, was für ein Thema. Also es hat sich recht so ein bisschen stagnierend in etwas entwickelt, wo jetzt Pink Josie ist. Es war nicht eine klare Idee, die von Anfang an da war. Es ist wirklich so ein bisschen aus Recherchen und Suchen entstanden.
0: Zuerst kam einfach die Idee aufgekommen, dass sie einen Kurzfilm machen könnten. Um was es sich im Film handeln soll, ist aber erst bei der Recherche gekommen.
3: Das Thema geht so um unterschwellige Bemerkungen, die teilweise von außen kommen, die Frauen in jedem Alter zu hören bekommen. Und im Film wird so ein angedeutet, dass sich das halt alles aufbauen kann. Also die kleinen Bemerkungen haben auch eine Auswirkung und das wollte ich zeigen mit dem Film. Also es ist ein Interview, wo Pink Josie zu Gast ist und sie verliert während dem Dialog eigentlich immer wieder ein Stückchen von sich selber, von ihrem Äußeren. Und so stellen wir da die Auswirkung von
0: Pink Josie ist nicht nur der Titel des Kurzfilms von Nina Zock und Nicolas Küng. Pink Josie ist auch der Name der Sängerin, die im Film zu sehen ist. Momentan sind Nina Zock und Nicolas Küng schon fertig mit der Produktion des Films. Ende April, zum Zeitpunkt des Interviews, waren sie noch zumindest im Feinschliff.
4: Im Januar haben wir angefangen mit der Produktion, also Location suchen, Budget auftreiben, Crew anfragen.
3: Wir sind jetzt gerade noch mit dem Sounddesign drin. Das wird Ende dieser Woche fertig sein. Das heisst, wir haben den Schnitt bisher fertig und jetzt gleichzeitig kommt dann auch noch das Color Grading und ein paar VFX-Sachen. Dann gibt es noch so ein bisschen Titel- und Abspannarbeiten und dann ist es dann auch schon bald fertig.
4: Also es ist sehr ungewöhnlich bei diesem Projekt. Wir haben Anfang April geschossen und sind schon Anfang Mai fertig mit dem ganzen Film. Normalerweise gehörst du ein Jahr lang nichts mehr davon.
0: Pink Josie hat für Nina Zock und Nicolas Küng jeweils eine grosse Bedeutung.
3: Für mich bedeutet Pink Josie mega Errungenschaft. Einfach aus mehreren Gründen. Zum einen, weil es mein erster Kurzfilm ist, den ich allein Regie gemacht habe. Und zum anderen auch mit Pink Josie ein bisschen Würde wieder zurückfordern in dieser Welt. Ich glaube, vor allem als Frau muss man ein bisschen lauter sein in gewissen Themen.
4: Die ganze Geschichte ist natürlich weniger persönlich, eben auch wegen Mann-Frau-Rolle, aber natürlich wegen dem auch eine grosse Ehre, dass sie das umsetzen und also ein Startschuss in die Karriere, die ich anstreben will. Das bedeutet auch mega viel, das zusammen mit Nina zu machen.
0: Der Nicolas Küng und Nina Zock haben bereits einige kleinere Projekte als Duo erarbeitet. Sie haben sich mit ihrem Kurzfilm auch an der National Film and TV School in London beworben und hoffen jetzt auf eine Zusage. Aufgrund von dem hatten sie einen Zeitdruck gehabt und haben den Film bis im Mai fertig haben. Sonst hätten sie sich gerne ein bisschen mehr Zeit dafür genommen, sagt Nicolas Küng. Auch wenn der Film jetzt schon fertig ist, schauen kann man ihn noch lange nicht.
3: Er wird zuerst mal noch an Festivals eingereicht werden. Das heisst, bis das Ganze dann vorbei ist, kann man ihn nirgendwo noch schauen. Aber je nach Auswertungen wird er dann irgendwo zu sehen sein. Das kann man wie noch nicht genau sagen.
5: We shall be confident and live our lives with a little bit of sparkle.
0: Mit dem Geld von Kulturdünger und anderen GeldgeberInnen haben Nicolas Küng und Nina Zock verschiedene Sachen finanziert. Zum Beispiel die Location, Stylings, Product Design und alles, was es sonst noch so braucht, um einen Film zu produzieren. Wir dürfen gespannt sein auf den Film und wünschen Nina Zock und Nicolas Küng viel Erfolg beim Aufnahmeverfahren von der National Film and TV School in London.

von Musik über Film bis Bücher. So viele spannende Projekte haben wir in der letzten Stunde dürfen präsentieren in der Kulturdünger-Sendung. 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Schön, hast du bei unserer Kulturdünger-Sendung zugelassen. Am Mikrofon war für dich Giulia Zaccardo.

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1: Guten Abend, ich begrüße euch hier zur 99. Episode von World of Vibes. Da läuft jeden 40. im Monat Reggae Dancehall Soca auf dem Programm. Neue Sound zum Entdecken für euch. Dieses Jahr ist bis jetzt ein bisschen wenig Dancehall gelaufen, finde ich. Das ändern wir heute Abend. Heute ist richtig packt voll mit Dancehall. Anfangen wir aber mit Soca, brandneuem Sound, der vergangenen Wochenende rauskommt.

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